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1: Ich bin Yves Simon. Und wieder haben die USA jetzt in der Nacht militärische Ziele im Iran angegriffen, auch in der Hauptstadt Teheran. Das war jetzt schon längere Zeit nicht mehr der Fall. Das US-Kommando erklärt, dass es bei den Angriffen vor allem darum gegangen sein soll, Irans Fähigkeiten einzuschränken, Handelsschiffe in der Straße von Hormus anzugreifen. US-Präsident Trump hatte vorher neue Schläge gegen den Iran angekündigt. Beim Test neuer KI-Modelle des ChatGPT-Entwicklers OpenAI hat eine Software eigenständig wie ein Hacker gehandelt und Computersysteme der KI-Plattform Hugging Face angegriffen. Die KI sollte eigentlich nur Sicherheitslücken für einen Standard-Cybertest ausnutzen, ist dann allerdings aus der Testumgebung ausgebrochen, hat sich Zugang zum Internet verschafft und bislang unbekannte Schwachstellen und auch noch gestohlene Zugangsdaten dabei verwendet. Der Zwischenfall gilt als warnendes Beispiel dafür, wie gefährlich autonome KI Cyberangriffe werden können. Immer mehr Fahrzeuge sind rund um den Globus unterwegs, aber die Zahl der Verkehrstoten ist gesunken. Sie ist seit 2011 um 21% runtergegangen, obwohl in diesem Zeitraum mehr als 1 Milliarde Fahrzeuge neu auf die Straßen gekommen sind. Das berichtet die Weltgesundheitsorganisation. Christiane Ulrich berichtet wiederum für uns aus Genf.
2: Die Zahl der Unfälle ist deutlich zurückgegangen, unter anderem wegen Tempolimits und Sicherheitsstandards für Fahrzeuge. Ein Phänomen der Neuzeit verändert die Statistik allerdings. Der Boom von Lieferservices für Essen und alles Mögliche, der hat die Zahl der Motorräder innerhalb von rund 15 Jahren weltweit verdreifacht. Und Unfälle mit Todesfolge und Verletzungen damit, die machen inzwischen fast ein Drittel aller Unfälle aus.
1: Wir schauen zur Tour de France. Da ist Radprofi Florian Lipowitz nach einem schweren Sturz im Einzelzeitfahren bei der Tour ausgeschieden. Der Vorjahresdritte war bisher in der Gesamtwertung auf Rang 5 und die deutsche Hoffnung. Jetzt allerdings kann er die Tour natürlich mit seinem Schlüsselbeinbruch nicht weiter fortsetzen.
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1: Ich bin Yves Simon. Frankreich führt als erstes Land in der EU ein Social-Media-Verbot für Kinder und Jugendliche unter 15 Jahren ein. Nach dem Senat hat am Abend auch die Nationalversammlung das Gesetz verabschiedet. Anfang September soll es auch schon in Kraft treten, direkt nach dem Ende der französischen Sommerferien. Ohne Strafen für Eltern oder Kinder. Die Plattformen selbst müssen technische Altersgrenzen einführen. Das Ganze soll so ablaufen: Nach den Ferien können die Kids dann keine neuen Accounts mehr anlegen. Alle, die schon einen haben und 14 Jahre oder jünger sind, werden dann zum Jahreswechsel gesperrt. Die Deutsche Bahn plant ja ein Alkoholverbot an allen Bahnhöfen bundesweit und das wird jetzt kontrovers diskutiert. Der Drogenbeauftragte der Bundesregierung unterstützt das Vorhaben, das ist der CDU-Politiker Streeck. Er verweist in der Rheinischen Post auf die Gesundheitsgefahren und er sieht auch einen Gewinn für alle, wenn sich Reisende sicherer und vor allem auch wohler fühlen. Andere Politiker von Union und SPD stellen aber jetzt schon klar, die Polizei jedenfalls kann das Alkoholverbot nicht durchsetzen. Sie verweist auch auf fehlendes Personal. Wegen der neuen Eskalation im Nahen Osten sind Öl- und Spritpreise bei uns in Deutschland deutlich gestiegen. SPD-Generalsekretär Klüssendorf fordert deswegen in der neuen Osnabrücker Zeitung einen Spritpreisdeckel und er verweist auf Länder wie Belgien oder Luxemburg. Die haben so etwas schon seit Jahren. Deutschland gilt Klüssendorf zufolge als Paradies für die Mineralölkonzerne. Ausverkauft und das 5 Wochen vor dem Start. Die Computermesse Gamescom gibt keine Tickets mehr aus. Im letzten Jahr waren 357.000 Besucher da und auch in diesem Jahr werden es nicht mehr. Viele finden es nämlich jetzt schon zu voll.
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1: Ich bin Yves Simon, schönen guten Morgen. Frankreich führt ein Social-Media-Verbot für Kids unter 15 Jahren ein. Dafür ist der Weg jetzt frei. Neue Accounts können die Kinder schon ab September nicht mehr anlegen. Bestehende werden dann zum 1. Januar gesperrt. Präsident Macron spricht von einem großen Schritt und sieht Frankreich als Wegbereiter für einen besseren Schutz von Kindern und Jugendlichen in Europa. In der iranischen Hauptstadt Teheran ist in der Nacht die Flugabwehr aktiviert worden. Dumpfe Explosionen waren im Nordosten der Stadt zu hören. Parallel dazu meldet das US-Militär eine weitere Angriffswelle auf militärische Ziele im Iran, unter anderem auf Kommandozentren, Marine und Luftwaffe, um Irans Möglichkeiten zum Angriff auf Handelsschiffe in der Straße von Hormuz zu schwächen. Heute in einer Woche will die Union einen neuen Vorsitzenden für ihre Bundestagsfraktion wählen. Das hat der CDU-Vorsitzende und Bundeskanzler Merz bekannt gegeben. Vorher sollen Gespräche mit Markus Söder stattfinden.
2: Der Parteivorsitzende der CSU und ich sind verabredet, zeitnah einen entsprechenden Vorschlag an die Fraktion zu unterbreiten.
1: Wer die Nachfolge antritt, ist noch unklar. Es sind einige Namen in der Diskussion, unter anderem Kanzleramtschef Frey, aber auch Innenminister Dobrindt. In Dresden sorgt gerade ein anonymer Gönner für strahlende Gesichter im Freibad Vostra. Kinder und Jugendliche bis 17 zahlen während der Sommerferien keinen Eintritt. Der Spender will ausdrücklich anonym bleiben. Die jungen Besucher erfahren erst an der Kasse, dass sie kostenlos ins Bad rein dürfen. Ähnlich finanziert auch in Schwalmstadt gerade ein Unbekannter den Freibad-Eintritt für Kinder und Jugendliche in den Ferien.
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0: Die Foo Fighters mit Times Like These hier bei Ego FM um gleich 6 Uhr. In Frankreich wird es ein Social Media Verbot für Jugendliche geben. Mehr dazu jetzt.
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2: Ich bin Moritz Einzel. Guten Morgen. Frankreich führt als erstes EU-Land ein Social-Media-Verbot für Kinder und Jugendliche unter 15 Jahren ein. Ein entsprechendes Gesetz, das nach den Sommerferien greifen soll, verabschiedete das Parlament in Paris mit großer Mehrheit. Michael Evers berichtet aus Paris.
3: Aber wie soll die Umsetzung funktionieren? Frankreich will, dass die großen Social-Media-Plattformen für die Alterskontrolle mehrere technische Möglichkeiten anbieten. Kritiker aber bezweifeln, dass Frankreich solche Einschränkungen im Alleingang durchsetzen kann. Die Zuständigkeit dafür liegt nämlich bei der EU. Und Brüssel prüft bereits, wie eine entsprechende Regelung ausgestaltet werden kann und hält von dem französischen Vorpreschen nicht viel.
2: Wegen der neuen Eskalation im Nahen Osten sind Öl- und Spritpreise in Deutschland deutlich gestiegen. SPD-Generalsekretär Klüssendorf fordert deshalb in der neuen Osnabrücker Zeitung einen Spritpreisdeckel und verweist auf Länder wie Belgien und Luxemburg, die so etwas seit Jahren haben. Er plädiert außerdem für eine Diskussion über ein erneutes Aussetzen der Schuldenbremse. Beim Test neuer KI-Modelle des ChatGPT-Entwicklers OpenAI hat eine Software eigenständig wie ein Hacker gehandelt und Computersysteme der KI-Plattform Hugging Face angegriffen. Die KI sollte eigentlich nur Sicherheitslücken für einen Standard-Cybertest ausnutzen, brach aber aus der Testumgebung aus, verschaffte sich Zugang zum Internet und nutzte bislang unbekannte Schwachstellen sowie gestohlene Zugangsdaten. Der Zwischenfall gilt als warnendes Beispiel dafür, wie gefährlich autonome KI-Cyberangriffe werden können. Was Ermutigendes aus dem Amazonasgebiet. Dort sind im letzten Jahr so wenige Waldflächen verbrannt wie seit 40 Jahren nicht mehr. Laut der brasilianischen Initiative Map Biomas waren rund 3,1 Millionen Hektar betroffen, etwa 80% weniger als im Vorjahr.
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0: Heute ist es im Norden etwas wolkenverhangener und hier können auch immer wieder Regenschauer mitspielen. Im Norden ist es auch deutlich windiger. Je weiter wir in den Süden kommen, desto schöner wird es hier, eher so eine Mischung aus Sonne und Wolken und das bei Temperaturen von bis zu 28 Grad. Im Moment messen wir 12 Grad in München. 11 Grad sind es momentan in Nürnberg und in Passau, 13 Grad in Würzburg, in Stuttgart, in Freiburg und in Dresden und 14 Grad aktuell in Berlin. Morgen gibt es eine Mischung aus Sonne und Wolken. Ganz im Nordosten immer noch ein paar kleine Regenschauer. Auch in Alpennähe kann es morgen noch mal Schauer und Gewitter geben. Und das bei bis zu 26 Grad.
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0: Mit Lola. Einen wunderschönen guten Morgen wünsche ich am Mittwoch. Es ist der 22. Juli. Schön, dass ihr mit dabei seid. Und wir sind ja in dieser Woche ganz besonders sportlich unterwegs und gehen mehrere Runden laufen mit den unterschiedlichsten Lauftypen. Ich glaube, wir kennen sie alle. Die einen, die super motiviert sind, die anderen, die einfach nur in Jeans gefühlt loslaufen, ohne Vorbereitung. Diese ganzen verschiedenen Lauftypen, die werden wir uns in dieser Stunde auch nochmal genauer anhören. Jetzt aber erstmal Cat Power zusammen mit Lana Del Rey. Davor noch die Red Hot Chili Peppers und Scar Tissue. Guten Morgen.

Cat Power zusammen mit Lana Del Rey und Woman hier bei Ego FM um 6:09. Und jetzt geht es nach Österreich. Daher kommen nämlich You Know und die haben einen ganz neuen Titel draußen, der so exklusiv ist, dass der wirklich nirgendwo anders läuft. Ich glaube, eigentlich sollte der erst am Freitag oder auch erst nächste Woche erscheinen. Aber wir haben den wirklich schon ganz exklusiv ein bisschen früher bekommen. Also das ist jetzt eine sehr, sehr schicke VIP-Angelegenheit hier. You Know. Und ich will nicht, dass du mich wieder loslässt.

0: Wahnsinnsnummer, die habe ich auch einmal live gesehen. Das war schon echt ein Erlebnis, wie die aufgelegt haben. C2C und Down the Road um 17:45 hier bei Ego FM. Gleich gehen wir eine Runde laufen. Außerdem gibt's Musik von Somber und von Kateboy.
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0: Na, seid ihr schon fit heute Morgen? Vielleicht schon ein paar Kniebeugen gemacht und dann geht's auf zur ersten Laufrunde. Ja, aber die muss natürlich auch getrackt werden und dokumentiert werden. Zumindest bei diesem Lauftypen.
2: Der Zahlenfetischist.
3: Also meine kardiorespiratorische Fitness ist gerade Personal Record und 452 Kilowatt Laufleistung. Heute dann 6er Pace, oder?
4: Der Lauf zählt nur, wenn er auch getrackt ist. Und wehe, Funkloch Deutschland schlägt zu und das GPS-Tracking versagt. Dann ist der ganze Tag im Arsch. Und aufdringlicher als Zeugen Jehovas an der Tür wird der Lifestyle des Zahlenfetischists nach außen getragen.
5: Ich

0: Herzzonen-Intervalltraining, Kalorienintake. Alles ist optimiert und in einer Tabelle festgehalten, die Microsoft Excel-Krieger zu Tränen rührt, weil sie glauben, den heiligen Gral gefunden zu haben. Er kennt seine Pace und ziemlich sicher auch deine, wenn du neben ihm läufst. Sein Lauf ist erst vorbei, wenn das Strava-Update auch wirklich in der Insta-Story gelandet ist. Die Caption:
1: 20 Kilometer, heute mal entspannt.
0: Für den Zahlenfetischist ist der Marathon kein Event, sondern die Wochenendplanung. Die Startnummer ist sein Lieblingsaccessoire. Die Medaillen zu Hause hängen nicht rum, die werden kuratiert. Er kennt jede persönliche Bestzeit auswendig und weiß sofort, wenn er zu langsam ist. Ohne Daten kein Fortschritt, ohne Fortschritt kein Sinn.
2: Statistical analysis. It's so beautiful.
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4: Ja, und die Laufstrecke und Ergebnisse dann auch gleich bei Social Media posten. Ganz, ganz wichtig. Dankeschön, Jule. 6 und 26 Minuten. Hier jetzt gleich Musik von den Gabriels. Davor noch ganz neue Klänge von My Ugly Clementine. This is nice.
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0: Das ist jedes Mal voll der harte Ohrwurm. Maraskino zusammen mit Mascha und Racuna um 6 Uhr und 36 Minuten. Ob der neue Titel von den Queens of the Stone Age auch so ein Ohrwurm wird? Wir hören gleich mal rein. Von den Jungs von den Queens of the Stone Age hat man ja jetzt länger nichts gehört. 2024 mussten sie eine Tournee absagen. Grund dafür war eine Notoperation beim Frontmann Josh Om. Und danach ist er erstmal 7 Monate lang im Bett gelegen. Und das hat auch Einfluss genommen auf den Song, den wir jetzt zu hören bekommen. Easy Street. Der klingt nämlich ungewöhnlich anders. Fast schon so ein bisschen Flamenco-mäßig. Hätte man gar nicht erwartet. Woran liegt's denn?
1: Well, I mean, the obvious answer is that, like, Josh almost died, you know, and we, for a while, were not even sure we were going to be able to continue, well, not even just have a band, but have our friend, you know, our friend might be dead, you know, so starting at that, like, reckoning, you know, meant that I think it was easy to connect with what's beautiful about even being able to come back together and play.
0: Okay, also alles Schöne wurde dann in diesem Song hier zusammengefasst. Die Queens of the Stone Age. Jetzt bei Ego FM ganz neu für euch entdeckt mit Easy Street um 6 Uhr und 37 Minuten. Guten Morgen.

0: Pixies und Where Is My Mind hier bei Ego FM um gleich 7:15. Und gleich gibt's unter anderem neue Musik von Jordan Rakai. Satellite Stories werden wir hören und auch Milky Chance.
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0: Milky Chance und Stone Dance um gleich 7 Uhr hier bei Ego FM. Frankreich will Social Media für Kinder und Jugendliche verbieten. Mehr dazu jetzt.
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2: Ich bin Moritz Einzel. Guten Morgen. Frankreich führt als erstes EU-Land ein Social-Media-Verbot für Kinder und Jugendliche unter 15 Jahren ein. Ein entsprechendes Gesetz, das nach den Sommerferien greifen soll, verabschiedete das Parlament in Paris mit großer Mehrheit.
3: Aber wie soll die Umsetzung funktionieren? Frankreich will, dass die großen Social-Media-Plattformen für die Alterskontrolle mehrere technische Möglichkeiten anbieten. Kritiker aber bezweifeln, dass Frankreich solche Einschränkungen im Alleingang durchsetzen kann. Die Zuständigkeit dafür liegt nämlich bei der EU. Und Brüssel prüft bereits, wie eine entsprechende Regelung ausgestaltet werden kann und hält von dem französischen Vorpreschen nicht viel.
2: Heute in einer Woche will die Union einen neuen Vorsitzenden für ihre Bundestagsfraktion wählen. Das hat der CDU-Vorsitzende und Bundeskanzler Merz bekannt gegeben. Vorher sollen Gespräche mit Markus Söder stattfinden.
4: Der Parteivorsitzende der CSU und ich sind verabredet, zeitnah einen entsprechenden Vorschlag an die Fraktion zu unterbreiten.
2: Wer die Nachfolge antritt, es sind einige Namen in der Diskussion, unter anderem Kanzleramtschef Frey, aber auch Innenminister Dobrindt. Wegen der neuen Eskalation im Nahen Osten sind Öl- sowie Benzin- und Dieselpreise in Deutschland deutlich gestiegen. SPD-Generalsekretär Klüssendorf fordert deshalb in der Neuen Osnabrücker Zeitung einen Spritpreisdeckel und verweist auf Länder wie Belgien und Luxemburg, die so etwas seit Jahren haben. Deutschland gilt Klüssendorf zufolge als Paradies für Mineralölkonzerne. Ausverkauft und das schon 5 Wochen vor dem Start. Für die weltgrößte Computerspielemesse Gamescom gibt es keine Tickets mehr. Im letzten Jahr sind um die 357.000 Besucherinnen und Besucher da gewesen. Mehr sollen es auch dieses Jahr nicht werden. Schon jetzt finden es viele zu voll.
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0: Im Norden ist es heute noch deutlich bewölkter und hier kann es auch immer wieder mal ein paar Regenschauer geben. Hier ist es auch windiger. Im Süden sieht es aber viel besser aus. Hier bleibt es trocken mit so einer Mischung aus Sonne und Wolken und das bei Höchstwerten von bis zu 28 Grad. Im Moment messen wir 12 Grad in München, 11 Grad sind es in Nürnberg und in Passau, genauso wie in Köln, 13 Grad aktuell in Stuttgart und in Dresden. Morgen gibt es auch mal Sonne, mal Wolken, gerade im Nordosten und auch im Alpennähe sind aber noch immer einzelne Schauer und Gewitter möglich bei bis zu 26 Grad.
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0: Einen wunderschönen guten Morgen wünsche ich am Mittwoch. Es ist der 22. Juli und heute wird es gleich in dieser Stunde einen Moment geben, wo ihr euch wahrscheinlich genauso wie ich denkt, wie, was, das ist schon wieder ein Jahr her. Heute jährt sich nämlich zum ersten Mal ein sehr trauriger Moment in der Musikgeschichte. Welcher es ist, das erfahrt ihr noch in dieser Stunde. Jetzt aber erstmal Julian Baker, davor noch Mark Ronson zusammen mit Ghostface Killah und Ooh-wee.

Julian Baker und Faith Healer hier bei Ego FM um 7:08. Und das ist thematisch eigentlich auch gleich sehr passend für den nächsten Titel. Neue Musik von Matt Berninger. Den kennen wir von The National. Er ist aber jetzt auch schon eine Weile lang auf Solopfaden unterwegs. Und er ist sauer. Und zwar sauer auf Gott. Deswegen hat er eben den Titel Martini Mi Fezzo rausgebracht. Er sagt eben selber, es ist eigentlich wie so ein betrunkenes Gebet. Er war eben sauer auf Gott, auch wenn er nicht an ihn glaubt, aber er wollte, dass er weiß, ich bin pissed. Und darum geht's eben in dem Titel, den wir jetzt hören. Ganz neu für euch entdeckt, Matt Berninger und Martini Mi Fezzo um 7:09.

0: Whitney. Giving up. Um 7:15 hier bei Ego FM. Und gleich gibt's unter anderem Musik aus Österreich von Kari Kari. Und die Giant Rooks werden auch gleich mit dabei sein.
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0: Cari und Last Days on Earth um 7:23 Minuten. Und Cari Cari stehen auch besonders auf abgefahrene Instrumente. Sie mögen es zum Beispiel auch ganz gern, wenn die Gitarren nicht niegelnagelneu sind, sondern schon was älter. Und man sieht auch öfter mal ein Didgeridoo auf der Bühne. Das haben sie damals auf ihrer Australien-Tour entdeckt und mitgenommen. Wie das passiert ist, haben sie uns auch mal verraten.
1: Es war so ein Pärchen. Sie war amerikanische Soul-Diva, die anscheinend auch schon mit Ray Charles gesungen hat und die wohnt eben jetzt in Byron Bay. Und ihr Mann macht irgendwie so Musik für Dokumentationen. Also eben, wenn es eine Australien-Doku ist, dass dann eben das Didgeridoo-Spiel im Hintergrund und so Sachen. Also es hat total interessante Instrumente und ich liebe interessante Instrumente und habe eben gesagt, ich hätte gern Didgeridoo spielen lernen. Und da hat er mir eben so ein PVC-Rohr runtergeschnitten und hat er gesagt, ich soll mit dem üben. Und ich habe seitdem nie mehr gewechselt. Also ich spiele tatsächlich jetzt auch noch auf einem PVC-Rohr.
0: Ja, so leicht kann man richtig coolen Sound kreieren. Cari Cari waren das gerade. Und jetzt geht's weiter mit einer Künstlerin, wo wir schon sehnsüchtig auf das neue Album warten. Am 18. September erscheint The Dark, das neueste Werk von Chelsea Wolfe. Und da dürfen wir jetzt schon ein bisschen reinhören. Und zwar in die Nummer, die genauso heißt wie das Album. The Dark.

0: Katka B. mit Airborne um 7:34 hier bei Ego FM. Und ich muss ganz ehrlich sagen, ich war ganz schön schockiert, als ich heute erfahren habe, dass das schon wieder ein Jahr lang her ist. Heute vor einem Jahr war ein ganz dunkler Tag in der Geschichte des Heavy Metals. Ozzy Osbourne ist in den Rockhimmel eingezogen. Wieder vereint mit der Fledermaus, die er versehentlich auf dem Gewissen hat. Meine Kollegin Jule ist bei mir im Studio. Sie ist unsere kleine Metal-Maus im Sender. Hi, guten Morgen.
1: Guten Morgen, Luna.
0: Das kam im letzten Jahr dann doch schon ziemlich überraschend, oder?
1: Ja, total. Also eigentlich gab es ja jeden Tag News über den Prince of Darkness oder seine Family. Ich weiß noch genau, wo ich war und was ich gemacht habe, als ich die Nachricht von seinem Tod bekommen habe. Da hatte ich gerade Urlaub und saß im Café und ich war wirklich komplett geschockt. Vor allem, weil er ja 2 Wochen vorher noch auf seinem Benefizkonzert Back to the Beginning in seiner Heimat Birmingham aufgetreten ist. Da war wirklich die ganze Entourage des Rock und Metal vertreten. Metallica, Guns N' Roses, Youngblood, Slayer, Tool, Pantera und natürlich Black Sabbath selbst. Mit Ozzy, der auf seinem Thron saß. Wegen seiner Parkinson-Erkrankung war da nicht mehr viel mit Stehen und krass performen. Aber ihm war das ganz, ganz wichtig, sich nochmal von seinen Fans zu verabschieden. Es hat sich fast ein bisschen so angefühlt, als hätte er danach so ein bisschen seine innere Ruhe gefunden.
0: Mhm. Was hat denn Ozzy und eben auch Black Sabbath so besonders gemacht?
1: Ja, Black Sabbath werden oft als die Pioniere des Heavy Metal bezeichnet und dabei war das eigentlich nicht mal unbedingt Absicht. Gitarrist Tony Iommi hat sich als 17-Jähriger bei einem schweren Arbeitsunfall in einer Stahl- und Walzblechfabrik die Fingerkuppen von Mittel- und Ringfinger abgetrennt. Damit er jetzt mit seinen künstlichen Fingerkuppen trotzdem spielen konnte, hat die Band dann Gitarre und Bass eine kleine Terz tiefer gestimmt. Damit war dann der Saitendruck geringer und so ist dann eben auch der typisch grummelige Sound von Black Sabbath entstanden. Egal ob solo oder mit Black Sabbath zusammen, hat Ozzy einfach Musikgeschichte geschrieben, wenn ja auch nicht ganz ohne Skandale. Ozzy hat den Rock'n'Roll gelebt. Es gab viele Drogen- und Alkoholexzesse,

0: Den Fledermausvorfall, den sicherlich einige kennen, und auf Tour mit Motley Crue hat er eine Line Ameisen geschnupft, also der Mann war schon wirklich wild drauf. Mit der Reality-Sendung The Osbournes hat der Prince of Darkness dann aber auch mehr Menschen als nur die Mettler erreicht.
1: I'm not proud about biting the head of a bat. I'm not proud of a lot of things. To be Ozzy Osbourne, it could be worse. I could be Sting.
2: Oh Gott, ich habe The Osbournes geliebt. Das war wirklich für mich so eine absolute Lieblingsserie, als die damals auf MTV rausgekommen ist. Seine Heimatstadt hat sich ja für den ersten Todestag auch was ganz Besonderes überlegt, ne?
0: Ja, genau. Birmingham feiert heute den Ozzy Day. Da soll es heute ein kostenloses Programm mit Live-Musik, öffentlicher Kunst und besonderen Darbietungen und gemeinsamen Momenten, die das Leben, das Vermächtnis und die Wurzeln des Prince of Darkness würdigen, geben. Das Event, das erstreckt sich über die gesamte Innenstadt. Man kann die Orte erkunden, die Ozzys Geschichte geprägt haben. Die Stadträtin Deborah Harris sagt, Ozzy Osbourne ist einer der bedeutendsten kulturellen Persönlichkeiten Birminghams und wir würdigen sein Vermächtnis weiter hier in der Stadt, in der er seinen Weg begonnen hat. Es freut mich zu sehen, wie städtische Partner zusammenkommen, um Ozzys Einfluss auf die Musik und seinen Stolz auf seine Heimatstadt zu feiern. Und ich sag's ganz ehrlich, da wäre ich heute auch sehr, sehr gern dabei.
2: Oh, Jule, glaube ich dir. Wir schauen gleich mal, was ein Flug für dich kostet. Danke dir, Jule.
0: Gerne.
2: Und da gibt's jetzt natürlich nur einen, den wir spielen können, oder? Oder Black Sabbath jetzt. Paranoid um 7:38 Uhr.

0: Paint und New Song um gleich 7:45 hier bei Ego FM. Und gleich gibt's unter anderem neue Musik von Sophie, Kaiser Sick werden mit dabei sein und Tame Impala.
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0: Calexico und Under the Wheels hier bei Ego FM um gleich 8 Uhr. An den deutschen Bahnhöfen soll in Zukunft ein Alkoholverbot herrschen. Wer das allerdings umsetzen soll, da steht noch so ein bisschen in den Sternen. Mehr dazu jetzt.
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2: Ich bin Moritz Einzel. Guten Morgen. Frankreich führt als erstes EU-Land ein Social-Media-Verbot für Kinder unter 15 Jahren ein. Das Parlament hat ein entsprechendes Gesetz verabschiedet, das nach den Sommerferien schrittweise greifen soll. Ab September gilt es für neu angelegte Konten, Anfang 2027 auch für bestehende. Präsident Macron begrüßte den Beschluss. Auch in Deutschland wird über ein solches Verbot diskutiert. Die Deutsche Bahn will das Trinken von alkoholischen Getränken an allen bundesweit 5.400 Bahnhöfen untersagen. Nun stellt sich die Frage, wie soll das durchgesetzt werden? Union und SPD sehen die Bahn in der Pflicht. Claudia Wächter berichtet.
3: Die Bahn ist am Zug, die habe das Hausrecht, sagt auch die Gewerkschaft der Polizei. Im Moment sind mehr als 4.000 Sicherheitskräfte der Bahn im Einsatz. Zu wenig, um überall das Alkoholverbot durchzusetzen. Das soll für mehr Sicherheit sorgen. Auf allen Bahnsteigen und in den Bahnhofshallen soll deshalb das Trinken von Bier, Wein und Schnaps verboten werden. In der Bahnhofsgastronomie, so der Plan, darf aber weiterhin Alkohol verkauft werden.
2: Schwere Vorwürfe vom Bundesdrogenbeauftragten Streeck. Er hat den Lobbyverbänden der Tabakwirtschaft vorgeworfen, ihn zu bespitzeln, unter Druck zu setzen und seine Glaubwürdigkeit zu untergraben. Dem Redaktionsnetzwerk Deutschland sagte Streeck, er sei mehrfach auf Sommerfesten von Verantwortlichen aus den Lobbyverbänden hart angegangen und diskreditiert worden. Der CDU-Politiker sagte, das sei wie Stalking. Eine große Mehrheit der Menschen in Deutschland hält den Rücktritt von Unionsfraktionschef Spahn für richtig. In einer Befragung des Instituts YouGov gab nur 8% an, dass der Rücktritt falsch sei. Aber 80% erklärten, den Rücktritt von Jens Spahn für richtig zu halten. Spahn und sein Mann hatten letzte Woche bekannt gegeben, dass sie Eltern geworden sind mit einer Leihmutter in den USA.
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0: Und da sind im Norden wieder deutlich mehr Wolken unterwegs. Hier kann es gebietsweise auch Regenschauer geben und es ist im Norden auch etwas windiger. In Richtung Süden wird es dann immer schöner. Hier gibt es so eine Mischung aus Sonne und Wolken. Und das bei Temperaturen von bis zu 28 Grad. Aktuell messen wir 13 Grad in München, in Würzburg, in Stuttgart und in Mannheim. 11 Grad sind es momentan in Nürnberg und in Heidelberg und 10 Grad messen wir in Chemnitz. Morgen gibt es auch so eine Mischung aus mal Sonne, mal ein paar dickeren Wolken, aber im Nordosten und ganz in Alpennähe, da sind vereinzelt auch weiterhin Schauer und Gewitter möglich, bei bis zu 26 Grad.
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0: Einen wunderschönen guten Morgen wünsche ich am Mittwoch. Es ist der 22. Juli. Schön, dass ihr mit dabei seid. Heute übrigens am Tag der Hängematte. Also chillen wir einfach mal ein bisschen in der Hängematte heute rum. Das Wetter ist ja perfekt dafür. Und dazu gibt es auch jetzt die passende Musik von Swim Deep gleich. Davor noch was ganz was Neues von den Good Neighbors. Superstar.

0: Swim Deep und King City um 8:08.
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0: Und da gibt es heute eine Geschichte, die, muss ich zugeben, ist schon in etwa eine Woche alt. Aber letzte Woche hatte ich ja frei, deswegen konnte ich nicht drüber reden. Deswegen muss ich das an dieser Stelle nachholen. Es geht nämlich um eine Band, die ich total gerne mag. Die machen satanistische Doo-Wop-Musik. Ihr habt sie vielleicht schon das eine oder andere Mal bei mir gehört. Twin Temple heißen sie. Sehr, sehr cooles Duo. Und die wären eigentlich Vorband gewesen vom Country-Musiker Charlie Crockett. Nur der hat irgendwie anscheinend nicht so ganz geschnallt, was für eine Musik die machen. Er hat nämlich die beiden aus dem Vorprogramm rausgekickt, eben wegen der satanischen Symbolik. Er hat geschrieben, ich dachte, sie wären wie Black Sabbath, aber das ist nicht so. Nicht heute, Satan. Und dann hat er sie aus dem Vorprogramm gekickt. Ganz schön fies. Kann er sich ja davor auch mal informieren, wen er da bucht. Hat sich anscheinend auch Jack White gedacht, denn er kam dann zur Rettung und hat gesagt, ey, wenn er sie nicht möchte, dann will ich sie. Und hat sie eingeladen bei seiner Show am 29. September im Hollywood Palladium für ihn die Show zu eröffnen. Und Twin Temple haben zugesagt. Ein schönes Happy End für eine Band, die ich, wie gesagt, total gerne mag. Hört mal rein, die machen richtig coole Musik. Twin Temple, jetzt mit Babylon.

0: 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Twin Temple und Babylon hier bei Ego FM um gleich 7:45. Und gleich hören wir unter anderem The War on Drugs und Sam Fender.
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The One Drugs mit Red Eyes. Um 8 und 22 Minuten hier bei Ego FM. Und jetzt geht es nach Essex. Und zwar zu Mark Brandon, besser bekannt unter seinem Künstlernamen Model Man. Und er kommt auch aus einer sehr musikalischen Familie. Die Mutter ist Klavierlehrerin gewesen, aber eher so im klassischen Bereich, also Beethoven, Mozart und Co. Der Papa ist ein großer Musikenthusiast gewesen und ein großer Plattensammler. Hat dann eher so in die Richtung Chicago House, Disco und Soul gehört. Und Model Man selber, der hat dann versucht, alle Musikstile so ein bisschen zusammenzufassen in seiner eigenen Musik. Ob's bei ihm klappt, das hören wir jetzt selber. Model Man und When You Smile.

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0: die Sugar Hill Gang und Rapper's Delight um 8:34 Minuten.
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0: Ja, und da gibt's heute Abend wieder eine neue Ausgabe. Ab 20 Uhr hier on air. Und zu Besuch ist Nadja Zabura. Sie ist Medienkritikerin, Kommunikationswissenschaftlerin, Linguistin und politische Beraterin und Expertin für alles, was zwischen Sender und Empfänger so passiert. Dominik spricht heute Abend mit ihrem Ego FM Talk Radio darüber, ob Kommunikation überhaupt jemals wirklich gelingen kann und warum uns Medien manchmal in die Irre führen und warum Medienkritik auch so unglaublich wichtig ist.
5: Medienkritik ist immer ein Höchstmaß an Wertschätzung. Medienkritiker und Kritikerinnen werden ja innerhalb der eigenen Branche, gerade innerhalb des Journalismus, als Nestbeschmutzer immer wieder auch bezeichnet, wohingegen es wie jede Form von Kritik einfach nur Wertschätzung ist. Die Sache ist es wert, sich damit auseinanderzusetzen, kritisch auseinanderzusetzen. Genauso wie bei Filmkritik, bei Literaturkritik, von mir aus auch Restaurantkritik, kann es 0 Sterne geben oder 5 Sterne. Und genauso sieht es auch beim Thema Medienkritik aus. Der große Unterschied ist, unser Gegenstand in der Medienkritik ist ein Gegenstand, der unerlässlich ist für das Leben und Überleben der Demokratie. Mhm. Und deswegen ist für mich wichtig, besonders deutlich in der Medienkritik zu machen, weshalb Medienkritik so notwendig ist und eben auch Demokratie stabilisierend, aber auch Demokratie schützend. Und wenn dann oftmals immer wieder wiederholt, ohne Lerneffekt, gegen die basalen journalistischen Prinzipien verstoßen wird, dann macht das was mit dem Medienvertrauen, nicht nur in einem spezifischen Themenfeld, sondern auch beim allgemeinen Medienvertrauen.
0: Also ein sehr wichtiges und sehr, sehr spannendes Thema, über das da heute Abend mit Nadja Zabura gesprochen wird. Ab 20 Uhr geht's los, aber ihr könnt das Ganze natürlich auch nochmal nachhören, entweder bei uns im Netz oder überall da, wo es Podcasts gibt. 8:36 Uhr, hier jetzt gleich Musik von Karmic, davor noch Beach Weather und Seth Cohn. Guten Morgen.

0: Ein Stückchen Kuchen zum Frühstück. Karmic und Wisdom Pie hier bei Ego FM um gleich 8:45. Und gleich hören wir unter anderem neue Musik von Mitski. Art Deco werden mit dabei sein und José González.
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0: Courtney Barnett und Aqua Profunda hier bei Ego FM um gleich 9 Uhr. And so it begins. Die KIs greifen sich jetzt gegenseitig an. Mehr dazu jetzt.
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2: Ich bin Moritz Einzel. Guten Morgen. Beim Testlauf neuer KI-Modelle des ChatGPT-Entwicklers OpenAI hat es einen außergewöhnlichen Zwischenfall gegeben. Die Software drang eigenständig in die Computersysteme einer anderen KI-Firma ein und verhielt sich dabei wie ein gewiefter Hacker, teilte OpenAI mit. Das betroffene Unternehmen Hugging Face bestätigte den Angriff. OpenAI wollte die Fähigkeit eines neuen KI-Modells testen, Sicherheitslücken für Cyberattacken auszunutzen. Die KI ging dabei deutlich weiter als erwartet. Für Mieterinnen und Mieter in Deutschland bleibt München die teuerste Stadt. Laut einer Analyse des Kieler Instituts für Weltwirtschaft liegt die Kaltmiete dort im Schnitt bei fast 24 Euro pro Quadratmeter. Bundesweit sind die Mieten in den 37 untersuchten Städten und Regionen im zweiten Quartal im Vergleich zum Vorjahr um 3% gestiegen. Das deutlichste Plus gibt es in Köln und Hamburg. Das von der Deutschen Bahn geplante Alkoholverbot an allen Bahnhöfen ist nach Einschätzung der Bundespolizeigewerkschaft nicht durchsetzbar. Es müsse von Beginn an deutlich werden, dass die Bundespolizei hier nicht die Verantwortung habe und für die Durchsetzung des Verbots nicht zuständig sei, sagte Gewerkschaftschef Ostermann. Die Deutsche Bahn besitze das Hausrecht und müsse das Alkoholverbot selbst vollziehen. Nach einem schweren Geisterfahrerunfall auf der A45 in Hessen ist eines der verletzten Kinder gestorben. Wie die Polizei mitteilte, erlag ein 12-jähriges Mädchen seinen schweren Verletzungen. Bei dem Frontalzusammenstoß nahe Florstadt waren bereits die 34-jährige Geisterfahrerin und der Fahrer des entgegenkommenden Wagens ums Leben gekommen. Der Ehemann der Frau sowie zwei weitere Kinder befinden sich weiter in kritischem Zustand.
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0: Im Norden sind heute deutlich mehr Wolken unterwegs und hier kann es auch gerade jetzt im Moment immer wieder vor sich hin regnen. Das bleibt heute auch den ganzen Tag so. Je weiter wir in den Süden kommen, desto freundlicher wird es. Hier dann so eine Mischung aus Sonne und Wolken und das bei Höchstwerten von bis zu 27 Grad. Im Moment messen wir 16 Grad in München, 13 Grad sind es in Nürnberg, 15 Grad aktuell in Stuttgart, in Freiburg, in Dresden und in Berlin. Morgen ist es dann im Nordosten und auch im Alpennähe noch etwas wolkenverhangener. Hier sind auch immer wieder Regenschauer möglich. Ansonsten gibt's wieder Sonne und Wolken im Wechsel bei bis zu 26 Grad.
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0: Einen wunderschönen guten Morgen wünsche ich am Mittwoch. Es ist der 22. Juli. Schön, dass ihr mit dabei seid. Und gleich werden wir ein bisschen Finnisch lernen. Und zwar mit Ina Forsman. Die hören wir auch musikalisch gleich. Davor noch Anthony Smirek mit Big Light. Guten Morgen.

0: singt auf Englisch, kommt aber eigentlich aus Finnland und lebt mittlerweile in Berlin. Ina Forsman war das und Love Me. Aber ein bisschen Finnisch kann sie uns dann schon noch beibringen. Das Allerwichtigste zuerst. Ich meine, sind wir mal ehrlich, zuerst lernt man in jeder Sprache erstmal die Schimpfwörter. Wie sieht's denn da im Finnischen aus?
1: The first thing you have to learn is the best swear word in the world. Mhm. And just so you know, it's not really like super nasty. Like this is the kind of swear word that we even allow kids to say. You hit your pinky toe on the chair or something like that, and that's when you say perkele. You have to roll the R like really, it only has one R on the written word, but you have to put at least like five R's in there. Perkele.
0: Perkele. Perkele. Ich glaube, ich kann das schon richtig gut. Ich übe jetzt noch ein bisschen weiter, solange gibt's Musik von Kenny Hoopla, New America.

0: Jack Johnson und Taylor hier bei Ego FM um 8:45 und gleich gibt's unter anderem Cat Frankie zu hören und Blur haben auch gleich ein Käffchen für uns.
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Frankie mit Headed for the Reaper um 9:25 hier bei Ego FM. Ach ja, frisch verliebt zu sein ist schon was Schönes. Aber natürlich nur, wenn das auf Gegenseitigkeit beruht. Blöd ist, wenn eine Person verliebt ist und von der anderen so gar nichts zurückkommt. Wenn man nachts romantische Nachrichten schreibt und keine Nachricht kommt. Oder wenn man versucht, eben nur irgendein Fitzelchen zurückzubekommen und da ist einfach nur nichts. Irgendwann muss man sich dann auch eingestehen, gut, dann muss ich jetzt halt aufgeben, da ist halt von der anderen Seite keine Liebe da. Und genau diesen Zustand, den besingt Brittany Cevode, besser bekannt unter ihrem Künstlernamen Senseless Optimism. Ganz neuer Song hören wir jetzt hier bei Ego FM. Guten Morgen.

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0: some sprouts und grow in our way um 9.34 Uhr Minuten hier bei Ego FM. Und ihr könnt im Moment auch deutlich mehr über Curtis Harding erfahren. Und zwar bei uns im Netz auf egofm.de. Kollegin Gloria lädt sich in Ego FM Backstage immer wieder unsere Ego FM Künstler und Künstlerinnen ein und stellt die mal zur Rede und stellt ihnen die wirklich wichtigen Fragen. Und das hat sie eben auch bei Curtis Harding gemacht, der ja gerade auch sein neues Album am Start hat. Was dieses neue Album denn mit dem Weltall zu tun hat, das wird er uns auch selber verraten. Und Gloria wollte auch mal seine Lieblingssongs wissen. Das ist aber schon eine ganz schön schwere Frage.
1: You can't ask a musician that question. That's not right.
2: I know, I'm terrible.
1: I'm not gonna answer that question.
2: Okay, maybe top three?
1: Top three? No, that's impossible. Music is so wide and there's so much variety. And it depends, again, like on my mood. So you ask me today, it might be something. You ask me on a different day, it might be something else. So, and it also, if, for me to say that, then it would allow people to put me in a box. And I never want to be put in a box. So.
0: Also kann er sich einfach nicht festlegen, weil es so viel gute Musik da draußen geht. Und was dann natürlich auch immer so eine Stimmungsfrage ist, was man denn gerade im Moment am allerliebsten hört. Also bei mir ist der gute Curtis Harding schon ganz vorne mit dabei. Wir hören ihn jetzt mit On and On um 9.36 Uhr.

Tristan Brusch und Fisch hier bei Ego FM um gleich 9:45 und ich bin dann mal raus für heute. Ich wünsche euch noch einen ganz wundervollen Mittwoch. Wir hören uns morgen früh wieder in alter Frische ab 6 Uhr morgens. Hier jetzt noch neue Musik von Jungle, Fritz Kalkbrenner hören wir auch gleich und Fuck Art, Let's Dance.

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1: Ich bin Moritz Einzel. Für Opfer von Terroranschlägen soll es auf Dauer einen verlässlichen Ansprechpartner des Bundes geben. Justizministerin Hubig bringt heute ein Gesetz ins Kabinett ein, um das Amt des Bundesopferbeauftragten gesetzlich zu verankern. Unterdessen erinnert heute Nachmittag die Stadt München mit einer Gedenkveranstaltung an die Opfer des rassistischen Attentats vor 10 Jahren am Olympia-Einkaufszentrum. Damals hatte ein 18-Jähriger 9 Menschen und sich selbst erschossen. Die Bahn will Alkoholkonsum an sämtlichen Bahnhöfen in Deutschland verbieten. Die Gewerkschaft der Polizei begrüßt das grundsätzlich, was die Umsetzung angeht. So hat der stellvertretende GdP-Vorsitzende Peutz im ZDF gesagt, das Hausrecht müsse erstmal die DB-Sicherheit durchsetzen.
2: Unsere Kolleginnen und Kollegen der Bundespolizei, die tagtäglich einen guten Job machen, die werden erst zuständig, wenn quasi Straftaten passieren und diese zu verfolgen, um diese zu ahnden. Das wird wahrscheinlich passieren, wenn dann Platzverweise und das Hausverbot durchgesetzt werden muss, aus Erfahrung, dass über 80% dann die Bundespolizei unterstützend tätig werden muss. Hier müssen wir personell auf jeden Fall die Bundespolizei stärken.
1: Die Bundespolizeigewerkschaft wiederum hält das Alkoholverbot nicht für durchsetzbar. Gewerkschaftschef Ostermann sagte, die Bundespolizei habe hier nicht die Verantwortung. In Deutschland sind 2024 rund 23 Millionen Tonnen gefährliche Abfälle angefallen. Die Menge stieg damit im Vergleich zum Jahr davor um 2,4%, teilte das Statistische Bundesamt mit. Gefährliche Abfälle können beispielsweise brandfördernd, krebserregend oder reizend sein. Sie müssen speziell entsorgt werden. Als erstes EU-Land verbietet Frankreich Kindern unter 15 Jahren die Nutzung von Social-Media-Plattformen wie etwa TikTok und Snapchat. Eine entsprechende Regelung hat das Parlament in Paris beschlossen. Ab dem 1. September dürfen Kinder unter der Altersgrenze keine Konten mehr anlegen.
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3: Und da haben wir im Norden aktuell deutlich mehr Wolken und die bringen auch immer wieder Regenschauer mit sich. Das kann heute den ganzen Tag passieren. Je weiter wir aber in den Süden kommen, desto sonniger wird es. Und hier ist es auch meistens trocken und eben sonnig. Und das bei Höchstwerten von bis zu 28 Grad. Im Moment messen wir um die 18 Grad in München. 15 Grad sind es in Nürnberg und in Dresden. 17 Grad in Stuttgart und 15 Grad in Berlin. Morgen ist es dann ähnlich. Es gibt wieder so eine Mischung aus Sonne und Wolken. Im Nordosten können noch ein paar Regenschauer mitspielen. Auch in Alpennähe ist das morgen möglich bei bis zu 26 Grad.
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1: Ich bin Stefan Schütz. Bezahlbaren Wohnraum zu finden, wird für viele Menschen immer schwieriger. Doch nicht in allen deutschen Metropolen liegen die Mietpreise stark zu. In einigen Großstädten sinken sie sogar. Das sagen Experten vom Kiel-Institut für Weltwirtschaft. Mehr von Claudia Wächter.
2: Ausgerechnet Berlin. In der Hauptstadt gehen die Mietpreise runter, zumindest etwas. In Köln oder Hamburg dagegen haben alle Wohnungssuchenden eher schlechte Karten. Absoluter Spitzenreiter ist aber München. Da kostet der Quadratmeter Kaltmiete unterm Strich knapp 24 Euro. Und in Leipzig, da sind die Mietpreise am günstigsten.
1: Als erstes EU-Land verbietet Frankreich Kindern unter 15 Jahren die Nutzung von Social-Media-Plattformen wie etwa TikTok und Snapchat. Eine entsprechende Regelung hat das Parlament in Paris beschlossen. Ab dem 1. September dürfen Kinder unter der Altersgrenze keine Konten mehr anlegen. Für Opfer von Terroranschlägen soll es auf Dauer einen verlässlichen Ansprechpartner des Bundes geben. Justizministerin Hubig bringt heute ein Gesetz ins Kabinett ein, um das Amt des Bundesopferbeauftragten gesetzlich zu verankern. Unterdessen erinnert die Stadt München heute Nachmittag mit einer Gedenkveranstaltung an die Opfer des rassistischen Attentats vor 10 Jahren am Olympia-Einkaufszentrum. Auch Bundespräsident Steinmeier wird sprechen. In Deutschland sind 2024 rund 23 Millionen Tonnen gefährliche Abfälle angefallen. Die Menge stieg damit im Vergleich zum Jahr zuvor um 2,4%, so das Statistische Bundesamt. Gefährliche Abfälle können beispielsweise brandfördernd, krebserregend oder reizend sein. Sie müssen speziell entsorgt werden. Schwere Vorwürfe vom Bundesdrogenbeauftragten Streeck. Er hat den Lobbyverbänden der Tabakwirtschaft vorgeworfen, ihn zu bespitzeln, unter Druck zu setzen und seine Glaubwürdigkeit zu untergraben. Dem Redaktionsnetzwerk Deutschland sagte Streeck, er sei mehrfach auf Sommerfesten von Verantwortlichen aus den Lobbyverbänden hart angegangen und diskreditiert worden. Der CDU-Politiker sagte, das sei wie Stalking.
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3: Ja, im Süden, da bleibt sonnig, sonst eher viele Wolken im Norden und Osten mit einzelnen Schauern und Gewittern. Es stürmt an Nord- und Ostsee um 19 bis 28 Grad heute. Morgen wird es am Südwesten und an der Ostsee richtig schön sonnig und trocken. Ansonsten auch mal grauer am Alpenrand mit Schauern. Bis 27 Grad geht's rauf und am Freitag wird's wärmer. Im Norden und Nordwesten eher grau, sonst blauer Himmel, Sonnenschein, wenn dann mal ein harmloses Wölkchen um 20 bis 30 Grad.
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3: Hi und willkommen zum Ego FM Soundcheck mit mir, Julian, und drei neuen Songs, die ich euch heute vorstellen möchte. Erstmal, Grüße gehen raus an unsere Redaktionshunde Cody, Gustl und Chip. Und los geht's jetzt hier mit der englischen Dance-Rock-Band Fat Dog, die auf ihrer neuen EP nicht nur gewöhnlich Indie-Rock mit Techno mischen, sondern auch ein bisschen Stunk machen wollen. Neben Go Fuck Yourself haben alle Titel zum Beispiel recht provokante Titel, wie auch dieser hier. Cancel Me, I'm Tired. Hier sind Fat Dog.

Das sind also Fat Dog aus London und Achtung Scherzfrage, wie nennt man einen besonders fetten Dog aus einem sehr noblen West-Londoner Stadtteil? Chelsea Wolf. Ja, sorry. In Wirklichkeit ist Chelsea Wolf eine atemberaubende Künstlerin, die aus Theatralik, Folk, Gothic und Elektro einen ganz besonders bittersüßen und düsteren Sound-Cocktail mixt. Zugegeben, das schreit jetzt nicht Sommerdrink, aber schmeckt trotzdem. Chelsea Wolf mit The Dark.

0: So, und jetzt machen wir uns mal alle locker. Das Leben ist hart genug, es läuft zwar im Fußball und auch so in der Welt recht schlecht, aber was dann vor allem hierzulande hilft, ist ein Song, der die Nation eint. Mit Optimismusparolen und mit Grölrefrain. Aber keine Sorge, hier kommen jetzt nicht die Toten Hosen mit Tage wie diese, sondern richtige Punker. Hier sind die Zigaretten.
1: Bitte? Zigaretten!
0: Mit Scheiße neben Kotze.

0: Das war der EGFM Soundcheck für heute mit mir, Julian. Noch mehr neue Musik gibt's bei uns auf der Homepage, natürlich im laufenden Programm oder in der EGFM Soundcheck Playlist auf Spotify. Wir hören uns, schöne Tage und
1: ich komm wieder, keine Frage.

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0: Coopers Rusty. Habt ihr das mitbekommen? Ein Typ ist in Bremer Eiscafé eingebrochen, hat Kaffee und Kuchen im Wert von mehreren tausend Euro gestohlen und das Ganze dann später auf der Straße an Passanten verteilt. Leute, ich weiß, Straftaten, Finger weg, don't do it, bleibt sauber, aber ich hätte jetzt auch nichts gegen ein Stück, weiß ich nicht, Käsesahne. Wurde der schon gefasst? Die anderen News jetzt von Kollege Stefan.
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2: Ich bin Stefan Schütz. Noch nie waren in Deutschland so viele Pkw zugelassen wie zum Beginn des laufenden Jahres. Ihre Zahl stieg um rund 200.000 auf 49,5 Millionen Stück. Das meldet das Statistische Bundesamt. David Riemer berichtet.
3: Damit ist auch die Fahrzeugdichte auf einen neuen Höchststand gestiegen. Besonders viele Autos gibt es in den Flächenländern, allen voran im Saarland. Anders ist die Entwicklung in den Stadtstaaten. In Berlin und Bremen ging die Zahl der Autos pro Einwohner zurück. In Hamburg blieb sie unverändert. Das dürfte vor allem daran liegen, dass es in Ballungsräumen wegen des gut ausgebauten öffentlichen Nahverkehrs einfacher ist, aufs Auto zu verzichten.
2: Bei Preisen von teils deutlich über 2 Euro je Liter Sprit kommen viele Autofahrende an finanzielle Schmerzgrenzen. Bundeswirtschaftsministerin Reiche schließt dennoch vorerst weitere staatliche Entlastungen aus. Die CDU-Politikerin verwies auf die angespannte Haushaltslage und sagte, die frühere Spritpreisbremse habe den Bund viele Milliarden Euro gekostet. Frankreich führt als erstes EU-Land ein Social-Media-Verbot für Kinder unter 15 Jahren ein. Das Parlament verabschiedete ein entsprechendes Gesetz, das nach den Sommerferien schrittweise greifen soll. Ab September gilt es für neu angelegte Konten, Anfang 2027 auch für bestehende. Auch in Deutschland wird über ein solches Verbot diskutiert. Union und SPD nehmen die Deutsche Bahn in die Pflicht. Das geplante Alkoholverbot an Bahnhöfen soll nach dem Willen der innenpolitischen Sprecher beider Fraktionen vom eigenen Sicherheitspersonal der Bahn durchgesetzt werden. Die Bahn plant, Alkohol auf Bahnsteigen und in Bahnhofshallen künftig zu verbieten. Ausgenommen sind Gastronomiebereiche. Ab Mitte Oktober soll das Verbot bundesweit gelten. VW will in China beim autonomen Fahren aufholen. Im kommenden Jahr sollen dort erste Autos auf den Markt kommen, die unter bestimmten Bedingungen das Steuer komplett selbst übernehmen, kündigte der Konzern an. Die Auslieferungen solcher Fahrzeuge mit Level-3-Funktionen sollen demnach im zweiten Halbjahr 2027 starten.
0: Danke, Stefan.
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0: Ja, im Norden und Osten ein paar kleine Schauer und Gewitter ansonsten, aber viel Sonne, besonders im Süden. Mit viel blauem Himmel. Es stürmt noch an Nord- und Ostsee heute bei Temperaturen um 19 bis 28 Grad. Die haben wir morgen auch. Mit Sonne im Südwesten und an der Ostsee. Am Alpenrand ist es dann auch mal ein bisschen nasser. Sonst hier und da ein paar harmlose Wolken. Und der Freitag noch. Im Norden und Nordwesten ist es grau. Sonst blauer Himmel, Sonnenschein. Harmlose Wolken um 20 bis aber schon wieder 30 Grad.
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0: So langsam haben wir die Hälfte hinter uns. Ja, aus dem Gehen sind wir über gemütliches Joggen jetzt schon bei entspanntem Laufen angekommen. Läuft bei dir Woche bei Ego FM. In dieser Stunde rüste ich euch aus. Also ein Riesenlaufpaket inklusive Smartwatch, Weste, Stirnlampe, Kopfhörer. Da könnt ihr gar nicht mehr anders, als euch den nächsten Marathon zu suchen. Und wie praktisch, die Startnummer für den nächsten Intersport Trailrun am Wochenende in München ist auch dabei. Bleibt einfach dran, Ohren auf und gewinn in dieser Stunde. Die startet mit Frittenbude.

haben ihre Fans auf einen weiteren Monat vertröstet. Hier The Strokes mit Machu Picchu werden ihr neues Album Reality Awaits dann aber endlich übermorgen am 24. Juli veröffentlichen. Warum weitere 4 Wochen nötig waren, das haben die Jungs leider nicht verraten. Aber vielleicht ist das eine kleine Entschuldigung. The Strokes werden nämlich ein großes Homecoming-Open-Air-Konzert im Flushing Meadows Corona Park in Queens geben. Gemeinsam mit Beach House, TV on the Radio und Fuckers. Weiter Oktober dann das Mini-Festival in Queens. Obendrauf wird es noch eine Welttournee geben. Haben einiges vor, The Strokes. Schlüpper runter, es geht nackig in den See. Skinny Dip von Almost Monday.

0: Der lebt nicht von den Lyrics. Das war Glue von Bicep. Lauf, Forrest, lauf! Oder wie immer auch der glückliche Ego heißen mag, der oder die gleich bei mir das Riesenlaufpaket gewinnen wird. Haltet euch bereit, geht gleich los.
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0: von Champion Formation und Res One The Future. Und ich kann auch in die Zukunft schauen. Ich sehe einen oder eine von euch laufen. Nee, rennen.
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0: Egos, jetzt und hier der Zenit unserer Laufwoche. Ich darf euch ausrüsten. Ich darf euch eine Smartwatch schenken. Die kann wirklich alles. Die misst sogar euer Stresslevel. Meins ist gerade bei 65. Sehr hoch. Okay, ich bin ja auch ein bisschen aufgeregt. Außerdem obendrauf in ihr Kopfhörer eine Laufweste, eine Stirnlampe, damit ihr auch nachts laufen könnt. Und die Startnummer für den Intersport Urban Trail Run in München am Wochenende. Alles von Hammer. Wer von euch braucht's gerade besonders? Wer will mit uns laufen? Wer trainiert vielleicht gerade schon? Wem fehlt noch die super Sonderlaufausstattung? Meldet euch einfach hier bei mir im Studio per WhatsApp-Sprachnachricht 089 360 550 460. Ihr müsst sonst gar nichts machen. Das Paket plus Startnummer geht an einen von euch. Sprachnachricht 089 360 550 460.
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0: Robin mit Ever Again. So Leute, jetzt ist es soweit. Neben mir steht die große Hammer-Tüte. Da ist so viel drin, die platzt fast. Und das alles gehört einfach nur euch und animiert selbst die größten Laufmuffel, sich für den nächsten Marathon anzumelden. Inklusive Smartwatch, die eure Fitness trackt, Ohrstöpsel, Weste, Stirnlampe für die Nachtläufer unter euch. Und hier sind ganz viele ultra süße Nachrichten reingekommen. Aber ich muss mich für einen Läufer entscheiden, beziehungsweise ich drücke jetzt einfach auf irgendeine Sprachnachricht. Wer ist denn da?
1: Hallo, hier ist der Dominik und ich würde mich mega freuen, wenn ich dieses monsterkrasse Laufpaket bekommen könnte. Bin gerade auch wieder so ein bisschen dabei, endlich mal sportlich wieder durchzustarten und versuche mich ein bisschen fitter zu halten. Habe jetzt sogar wirklich vor 3-4 Wochen mit dem Joggen angefangen, aber ich habe gemerkt, ich brauche da einfach noch ein bisschen mehr Energie und Power. Und hey, das kam so wie gerufen, als ihr das am Radio jetzt erzählt habt. Ich hätte auf jeden Fall mega Bock und ich glaube, diese Uhr und diese ganzen Gadgets könnten mir wirklich krass helfen, da jetzt durchzustarten. Und dann kann ich auch am Wochenende direkt loslegen. Also ich würde mich wirklich riesig freuen, wenn ich gewinne. Und ja.

0: Sehr gerne Bescheid. Liebe Grüße aus München. Ciao.
1: Ja, Dominik, dann lauf mal los mit deinem neuen Hammerlaufpaket, inklusive Startnummer für den Urban Trail Run am Wochenende in München. Also total ausgerüstet zum nächsten Marathon. Oder Halbmarathon, das entscheidest du. Viel Spaß.
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Big City Life hier von Motherfix. Ich sag, wie es ist. Der hier ist erst knackige 4 Jahre alt, klingt aber wie aus den 80ern. Der gehört auf eine Kuschelrock Volume 3 oder sowas. White Country von Sweet Tempest, gleich in voller Länge.

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0: Oh, was eine süße Nachricht. Hier am türkischen See, Salzsee, by the way, Tuzgölü, sind 12.800 Flamingo-Küken geschlüpft. So viel seit fünf Jahren nicht mehr. Und hier auch Rekordjahr für Deutschlands Störche. 15.000 Storchenpaare brüten gerade, so viel wie nie zuvor. Oh. Die weniger gevögelten News jetzt.
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2: Ich bin Stefan Schütz. Die Bundesregierung berät gerade über die geplante Frühstartrente für Kinder. Der Plan, der Staat zahlt für jedes Kind vom 6. bis zum 18. Lebensjahr monatlich 10 Euro in ein Altersvorsorgedepot ein. Ausgezahlt wird das Geld erst ab 65. Zusätzlich sollen Eltern bis zu 6.840 Euro im Jahr draufzahlen können. Damit will die Regierung für alle Menschen mit geringem Einkommen den Weg in die private Altersvorsorge erleichtern. Offenbar steht der Nachfolger von Jens Spahn als Unionsfraktionschef fest. Medienberichten nach ist es Thorsten Frey, der bisherige Kanzleramtschef. Darauf hätten sich CDU-Chef Merz und CSU-Chef Söder verständigt. Spahn war zurückgetreten, nachdem er bekannt gegeben hat, dass er per Leihmutterschaft in den USA Vater geworden ist. Er und seine Partei, die CDU und auch die CSU, halten am Verbot dieser Praxis in Deutschland fest. An den hohen Spritpreisen wird sich vermutlich so schnell nichts ändern. Bundeswirtschaftsministerin Reiche schließt einen weiteren Spritpreisdeckel aus.
3: Dieser würde kosten, der hat uns schon gekostet, zu Beginn des ersten Halbjahres 1 Milliarden Euro Betrag, der momentan nicht im Haushalt vorhanden ist.
2: Das hat Reiche bei NTV gesagt. SPD-Generalsekretär Klüssendorf hatte einen neuerlichen Spritpreisdeckel vorgeschlagen. Die Liebe zum Auto ist trotz der Spritpreise ungebrochen. Noch nie waren in Deutschland so viele Pkw zugelassen wie aktuell. Ihre Zahl stieg binnen eines Jahres um rund 150.000 auf 49,5 Millionen Stück. Daraus ergibt sich nach Berechnungen des Statistischen Bundesamtes eine Rekordfahrzeugdichte von 593 Autos pro 1.000 Einwohner. Ermittler haben den Untersuchungsbericht zum tödlichen Zugunglück von Riedlingen in Baden-Württemberg veröffentlicht. Bei dem Unfall vor einem Jahr waren 3 Menschen gestorben, als ein Regionalzug nach einem Hangrutsch infolge von Starkregen entgleist ist. Es heißt, der Hangrutsch war nicht vorhersehbar, die Böschung galt als nicht riskant.
0: Danke, Stefan.
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0: Die Egos im Süden bekommen Sonne ab, ansonsten ist es auch mal grauer im Norden und Osten mit ein paar kleinen Regentropfen und mit einer steifen Brise an Nord- und Ostsee alles um 18 bis 28 Grad. Morgen weicht der Sturm der Sonne, also sowohl an der Ostsee als auch im Südwesten. Blauer Himmel, Sonnenschein, nur an den Alpen mit Regen, sonst harmlose Wolken. Ebenfalls um 19 bis 27 Grad. Aktuell messen wir 18 in Flensburg, 19 in Düsseldorf und jeweils 23 Grad in München und Würzburg.
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0: Ladies, gerade wir kennen doch den Spruch, du solltest mehr lächeln. Oder, wenn du lächelst, siehst du viel hübscher aus. Kommt meist von Menschen, die sich unsicher fühlen, wenn man konzentrierter schaut. Das kennen die nicht. Egal, so einen Spruch ignoriert man am besten, außer man geht laufen. Ja, da schließt sich wieder der Kreis zu unserer Themenwoche, denn es ist wissenschaftlich bewiesen. Laufen ist weniger anstrengend, wenn man dabei lächelt. Okay, meine Mundwinkel oben, aber ich glaube, meine Augen werden mich verraten. Die schreien, Pause, ich will nicht mehr, möchte sterben, lasst mich einfach zurück.

Keith Richards sagte einst eine traurige Geschichte mit so viel Potenzial. Er meinte das Leben der Amy Winehouse hier mit Tears Dry on Their Own. Wir bleiben in Großbritannien. Rüber geht's ins Bedford. Das ist die Stammkneipe in Südlondon, in der man Ben Kitson des Öfteren antrifft. Als Teenager dort noch auf der Suche nach einer frei gewordenen Bühne, auf der er auftreten kann. Heute als Profi, der in einer noch namenlosen EP arbeitet, aber schon zwei Tourneen vor sich hat. Eins bekam Ben zu hören, entweder du machst Party und verbringst deine Zeit mit Mädchen oder du gehst rudern, was die englischen Teenager halt so machen. Gott sei Dank hat er sich fürs Feiern entschieden, sonst hätten wir nicht so gute Musik von diesem Künstler, der immer wieder betont, er sei kein Rapper. Was auch immer er ist, ich mag ihn. Ben Kitson für euch ganz neu mit Life's Relentless.

0: Pfandteilquest, Himmelblau, ob es für mich in den Himmel geht, ich weiß es nicht. Ich bin ja ausgetreten vor einigen Jahren, so wie viele andere enttäuschte Schäfchen, raus aus der Kirche, aber wenn die so weitermacht, dann komme ich zurück. Ich sag nur Holy Aperoli und hol schon mal die Eiswürfel.
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0: 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Zwitscher, zwitscher.
1: Kannst du das spüren? Heiliges Fernweh. Siehst du die Sonne und hörst du den Regen? Stunden um Stunden. Traust du dich fliegen? Greifst du die Tiefe? Wann willst du landen? Wann willst du landen? Und wer wird dann wohl bei dir sein? Ich würde so gerne sehen, wenn die Sterne glühen, wenn du landest. Sterne wie Regen, dicht beieinander. Heiliges Fernweh, kannst du mich hören? Sag, wann willst du landen? Wann willst du landen? Ich hab gesagt, komm in mein Herz und du bist mit Stilettos rein. Mit Flatterangst am Beckenrand und Mut wie bei Piraten. Der siebte Himmel schließt heute um 7:30 für alle Panoramamenschen. Der Tag ist gegessen, die Nacht fängt jetzt an.

ist es Sacke. Es Sacke on the wine. 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Fang endlich an zu sein. Das Gegenteil von Scheiße ist noch lang nicht super gut.

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muss man bereit sein für, denn die gehen immer ein bisschen tiefer, die Texte von Fortuna Ehrenfeld. Mal im Abriss-Party-Modus, mal tiefste Trauer oder Abschiedsmodus. Wie hier bei Heiliges Fernweh. Heilig ist übrigens ein gutes Stichwort, Egos. Jetzt haben sie mich doch wieder, ne? Nächstes Jahr zahle ich wieder Kirchensteuern, denn das kann ich mir einfach nicht entgehen lassen. Die Kirche tut ja eine Menge dafür, ihre Schäfchen zurück in den Gottesdienst zu holen. Es kommt ja auch niemand mehr, ne? Alle treten aus. Also, was machen die Geistlichen? Sie organisieren zum Beispiel DJs, die am Altar die Plattenteller drehen. Sie halten Harry Potter-Themenmessen und jetzt Holy Aperoli gibt's die Aperol-Andacht. Eine evangelische Pfarrerin aus Kaufbeuren hat ihren ganz eigenen Weg gefunden, die Menschen wieder für die Kirche zu begeistern und macht jetzt eine Andacht, die erinnert eher an einen Junggesellinnenabschied. Die Pfarrerin lädt ein in ein Gartenlokal im Park und dann wird gemütlich gemeinsam Daydrinking zelebriert. Ich darf zitieren, viele Menschen trauen sich nicht über die Kirchenstufen und da ist es netter, wenn man sich draußen trifft in einer Outdoor-Bar mit dem Lieblingsgetränk in der Hand. Ja, fühle ich. Dreimal gab es schon diesen Holy Aperoli, immer bumsvoll. Ich sag mal so, Alkohol zieht immer. Jesus kann sein Bein wieder einpacken. Die Jünger bekommen ab jetzt Longdrink mit Eiswürfel und Schirmchen. Ja.

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0: Deep End von Twin Shadow. Aber ist es wirklich das Ende? Frage an Lickely. Die Schwedin hat ihr aktuelles Album The After Party genannt. Ist es die letzte Platte von ihr?
1: I'm not sure if The After Party is my final album, but I think it's my final album of trying to fit in. In the future, I want to be more obscure and disappear into the work and not be so present externally.
0: Okay, das letzte Album, in dem Lickely versucht reinzugehören, also dazu zu passen. Okay, das klingt nach viel Veränderung. Lasst uns einen Titel hören aus dem, ja, vielleicht Abschied von der alten Lickely-Platte. Happy Now heißt der Titel. Worum geht's?
1: Happy Now came almost like a fever dream, very intuitive, very open-ended, so it's hard for me to even fully describe the lyrics. It's more subliminal. The production is quite intense. There's a lot of drums, strings, energy.
0: Also ohne Kommentar und Gebrauchsanleitung einfach fühlen. Lickely mit Happy Now.

0: hinauf, Lickeli. Und Achtung, hier gleich ein Break-Up-Song, aber in Zuckerwatte gehüllt. Also Tyler Ballgame sagt über seinen eigenen Titel, in gewisser Weise ist es ein Trennungssong, allerdings auf die denkbar sanfteste Art und Weise. Ja, dann ist ja nicht so schlimm, ne? Live it down, ganz neu, gleich für euch.
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0: Achtung und scha, scha, scha, verrückt. Danke.
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0: Okay, Leute, so leid es mir tut, aber süßer wird's heute nicht mehr. Wissenschaftler haben das erste Mal seit 90 Jahren ein Baumkänguru wiedergesehen. Die sind zwar kleiner als so normale Kängurus, aber so klein jetzt auch nicht, dass man die 9 Jahrzehnte lang übersehen könnte. Naja, whatever. Die weniger niedlichen News jetzt.
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2: Ich bin Stefan Schütz. Heute wird an ein Attentat erinnert, das vor Jahren zahlreiche Menschenleben gefordert hat. In München tötete vor genau 10 Jahren ein 18-Jähriger mit psychischen Problemen aus rassistischen Motiven 9 Menschen. Anschließend nahm er sich das Leben. Heute Abend will Bundespräsident Steinmeier am Tatort am Olympia-Einkaufszentrum eine Rede halten. Der bisherige Kanzleramtschef Frei soll neuer Vorsitzender der Unionsfraktion im Bundestag werden. Darauf verständigten sich CDU-Chef Merz und CSU-Chef Söder nach Angaben aus Unionskreisen. Gewählt werden soll Frei nächsten Mittwoch. Er folgt auf Jens Spahn, der nach Kritik an der Geburt seines Kindes durch eine Leihmutter zurückgetreten war. Frankreich führt als erstes EU-Land ein Social-Media-Verbot für Kinder und Jugendliche unter 15 Jahren ein. Ronny Thorau, kommt ein solches Verbot auch in Deutschland?
3: Ja, also die Bundesregierung, insbesondere Familienministerin Prien, bevorzugt eine EU-weite Regelung. Auch weil das rechtssicherer ist. Die EU ist nämlich zum Beispiel zuständig für Vorgaben an die großen Tech-Konzerne. Und ohne solche Vorgaben wird sich ein Social-Media-Verbot im Alltag wohl schwer umsetzen lassen. Die EU will aber erst nach dem Sommer ihren Vorschlag machen und dann ist die Frage, wie Deutschland den übernimmt.
2: Hierzulande arbeiten so viele Menschen mit Schwerbehinderung wie noch nie zuvor. 1,14 Millionen waren es 2024. Beschäftigt sind sie laut Behörden vor allem in der Industrie, der Verwaltung, im Handel, im Gesundheits- sowie Pflegebereich. Dennoch bleibt die Erwerbstätigenquote mit knapp 51% unter der Gesamtbevölkerung mit rund 77%. Ein außergewöhnlicher Vorfall beim Testlauf neuer KI-Modelle hat das Risiko möglicher Cyberattacken mit künstlicher Intelligenz aufgezeigt. Die Firma OpenAI hat mitgeteilt, dass eine neue Software eigenständig in Computersysteme eines anderen KI-Unternehmens eingedrungen ist. Sie nutzte dabei Sicherheitslücken und gestohlene Zugangsdaten und ging viel weiter als geplant.
0: Danke, Stefan.
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0: Viel blauer Himmel, viel Sonnenschein, zumindest im Süden. Sonst eher grauer bei den Egos im Norden und Osten. Hier und da auch ein paar kleine Schauer um 19 bis 28 Grad. Morgen, ja, 19 bis 27 Grad im Südwesten und in der Ostsee sonnig und trocken. Ansonsten auch eher viele Wolken am Alpenrand mit ein paar Schauern. Und der Freitag, den schauen wir uns noch schnell an. Im Norden und Nordwesten, es ist grauwolkig. Sonst blauer Himmel, Sonnenschein. Harmlose Wölkchen, wenn überhaupt, bei Temperaturen um 20 bis 30 Grad.
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0: Egos, ich weiß nicht, wer es braucht, aber die Spreewaldgurke bekommt ihr eigenes Emoji. Ich dachte ja, Mensch, eine Gurke gibt's doch schon, benutzt man ja ständig, wenn man, ja, weiß nicht, ankündigt, dass man Gurkensalat mit zur Sommerparty bringt. Aber die Spreewaldgurke ist ja nicht irgendeine Gurke, nein, nein, nein. Also Gewürzgurke has entered the chat. Kürzer, dicker, noppiger. Falls ihr mal in der Kommunikation was anderes nutzen wollt, statt der Aubergine. Für Grillgemüse und so, ne? Ihr wisst schon. Das ist alles so unnötig.
5: Ich habe mir immer so einen Riesenprängel geholt. Ein optimales Görkchen, sag ich dir.

Reunion Tour von The Weeknd tanzt. Und um was geht's denn hier? Um die Polizei in Hessen, um das Militär in den USA oder ist es doch das Super-Like bei Tinder? Der blaue Stern, Blue Star, hier besungen von Brockhoff. Es ist deeper. Ich zitiere, weil das wären keine Worte aus meinem Mund. Es geht um das Schwelgen in Was-wäre-wenn-Gedanken und das Akzeptieren, dass die Vergangenheit einen weiterhin prägt, während man gleichzeitig Frieden mit ihr schließt. Inspiriert übrigens von den Patti Smith-Memoiren Just Kids. Das hier ist Brockhoff, Blue Star.

0: Kopie, die Kokain von Gies. Bitte, Egos. Bitte gebt euren Großeltern oder Eltern, wenn die so über 70 sind, einfach mal das Handy in die Hand und zeigt denen Social Media und dann lasst die mal allein damit. Da passiert das Beste, was das Internet gerade zu bieten hat. Dazu in dieser Stunde mehr nach J. Jerome 87 und Cosmo Jarvis.
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Die Talking Heads mit Once in a Lifetime. Nicht auch nur ein einziges Mal in ihrem Leben war meine Oma auf Social Media. Wie komme ich drauf? Also leider sind alle meine Großeltern schon tot, aber ich freue mich gerade so sehr über diese ganzen Videos, die in meiner Bubble auftauchen von sogenannten Grandfluencern. Da steht Oma Gitti am Herd und bringt uns bei, wie man Karotten sauer einlegt. Oder Opa Günther steht neben einem ganz jungen Model und präsentiert die neueste Hutkollektion. Senioren erobern Social Media. Und ich finde irgendwie alles schön daran. Auf TikTok tanzen Omas zu Clubhits und gehen viral. Und wem ihr unbedingt folgen müsst, ist Crazy Auntie Anne aus England. Die legt in ihrer Küche auf, aber die dreht nicht die Plattenteller, sondern an Topfdeckeln und Herdknöpfen. Sie ist 64 Jahre alt und tritt mittlerweile sogar bei Live-Events auf. Und eigentlich ist das Schönste an dieser ganzen Sache ja nicht die Videos. Alles klar, ist das funny, wenn Erna da auf Techno-Beats in der Küche abgeht, aber die Kommentare unter den Videos. Die Leute auf Social Media haben so viel Liebe für diese Senioren. Diese Ecke auf Instagram und Co. ist die schönste, liebevollste und respektvollste, die man im World Wide Web finden kann. Und ich will da nie wieder raus. Ein Hoch auf unsere Omis und Oppis.

ganz neu von Bonobo, Me and You. Und eine Alternative Band aus Kapstadt ist vor ein paar Wochen bei uns zwischengelandet. Honeymoorn nennen die sich, also so ungefähr wie stöhnende Flitterwochen. Manchmal wild, manchmal liebevoll, wie eben auch ihre Gitarrenriffs. Honeymoorn, für euch gleich hier in voller Länge mit Fall.

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0: Von Darwin. Darwin's Radar Detector, den kennt ihr. Und das hier, das ist echt smart, ne? Das könnte man mal abschauen. Unter den Straßen von Paris gibt es nämlich ein rund 120 Kilometer langes Fernkältenetz, was jetzt rund so 900 Gebäude runterkühlt. Darunter Krankenhäuser, Museen und eben auch den Louvre. Das System verbraucht weniger Strom als klassische Klimaanlagen und soll in den kommenden Jahren ausgebaut werden. Klimaanlagen, davon kann Deutschland nur träumen. Die anderen News jetzt.
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2: Ich bin Stefan Schütz. Die Europäische Union verschärft ihren Kampf gegen sexuellen Kindesmissbrauch. So sollen Messenger-Dienste bald wieder in privaten Chats nach entsprechenden Hinweisen suchen dürfen. Dazu ist eine Ausnahme von europäischen Datenschutzregeln nötig und genau auf die haben sich Vertreter der Mitgliedsländer nun verständigt. Das EU-Parlament war auch schon dafür. Trotz gestiegener Spritpreise schließt Bundeswirtschaftsministerin Reiche weitere staatliche Entlastungen vorerst aus. Die Haushaltslage lasse das nicht zu, sagte sie bei RTL und NTV. David Riemer berichtet.
3: Eine neue Spritpreisbremse oder ein Preisdeckel würden den Staat erneut Milliarden kosten, so die Ministerin zur Begründung. Die bestehende 12-Uhr-Regel und das verschärfte Kartellrecht sorgen laut Reiche bereits für mehr Transparenz für die Kunden. Weitere Maßnahmen sind deshalb im Moment nicht geplant. Auch die Versorgung mit Kraftstoffen ist gesichert.
2: Die Liebe zum Auto ist trotz der Spritpreise ungebrochen. Noch nie waren in Deutschland so viele Pkw zugelassen wie aktuell. Ihre Zahl stieg binnen eines Jahres um rund 150.000 auf 49,5 Millionen Stück. Daraus ergibt sich nach Berechnungen des Statistischen Bundesamtes eine Rekordfahrzeugdichte von 593 Autos pro 1.000 Einwohner. Die Bundesregierung berät gerade über die geplante Frühstartrente für Kinder. Der Plan, der Staat zahlt für jedes Kind vom 6. bis zum 18. Lebensjahr monatlich 10 Euro in ein Altersvorsorgedepot ein. Ausgezahlt wird das Geld erst ab 65. Zusätzlich sollen Eltern bis zu 6.840 Euro im Jahr draufzahlen können. Damit will die Regierung für alle Menschen mit geringem Einkommen den Weg in die private Altersvorsorge erleichtern. Der Synchronsprecher von Anthony Hopkins, Jack Nicholson und Dustin Hoffman ist tot. Joachim Kerzel ist vorgestern im Alter von 84 Jahren gestorben, das hat seine Agentur mitgeteilt. Deren Geschäftsführer sagte, mit Kerzel verliere die deutsche Synchron- und Hörbuchwelt eine außergewöhnliche Persönlichkeit.
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0: Also langsam wird es hier und da stellenweise ein bisschen grauer vor dem Studiofenster. Dabei bekommt der Süden Deutschlands noch am meisten Sonne ab heute. Sonst eher Wolken, im Norden und Osten etwas Regen und Sturm an Nord- und Ostsee. Heute bei Temperaturen um 18 bis 28 Grad. Morgen Sonntes im Südwesten und an der Ostsee. Über den Rest Deutschlands fegen ein paar Wolken und am Alpenrand lassen die es noch runterregnen. Mehr als 27 Grad. Werden es morgen nicht. Und wir schauen mal auf die aktuellen Temperaturen. Wir messen 18 Grad in Berlin und Rostock, 19 Grad in Erfurt und aktuell 24 Grad in München.
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0: Hier noch eine Good News für euch. Ein Fachgremium für Herzkrankheiten hat nun veröffentlicht, Achtung, Kaffee ist gesund. Es kommt halt auf die Menge an, ne? 2 bis 4 Tassen sind total super. Also ich habe mal mit meinem Kaffeekonsum nachgerechnet. Ihr habt mich dann wohl auch die nächsten 242 Jahre noch auf den Ohren. Ist das wirklich eine gute Nachricht? Fragt sich gerade der Chef.

0: Von Tiavo und Bruckner. Immer Sommer. Hm. Nee, danke. Also nichts gegen Sonne, Flipflops und Sommersprossen, aber wir hatten jetzt schon die eine oder andere Hitzewelle, die uns kräftig einen übergebraten hat. Und das Ding ist, der Sommer 26 feiert gerade erst Halbzeit. Und die Bilanz nach 6 Wochen ist schon erschreckend, ne? Der Juni war der zweitwärmste seit Beginn der Wetteraufzeichnungen von 1881. Dazwischen Rekordtemperaturen von bis zu 41,8 Grad und die nächste Welle kommt. Und ich als Dachgeschossbewohnerin habe ehrlich gesagt ein bisschen Angst davor. Steuern wir gerade auf den heißesten Sommer aller Zeiten zu?
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0: Sag mal, wusstet ihr, dass die Götter Klatsch tragen? Also das ist eine kleine Handtasche. Und dass die Schublade der Läufer und Jogger eine echt wilde bunte ist, was sich darin rumtummelt. Erfahrt ihr noch alles in dieser Stunde.
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1: Den habe ich schon unzählige Male für euch gespielt von Adam Green, Tiny Bag of Gods, und ich hatte keinen Schimmer. Ich wusste ja gar nicht, dass die Götter damals wirklich kleine Handtaschen mit sich rumtrugen auf der ganzen Welt. Findet man dazu Zeichnungen oder Schnitzereien. Asien, Italien, Türkei, Nordamerika. Die sehen alle ziemlich stylisch und auch sich sehr ähnlich aus. Kleine Handtäschchen mit Henkel. Was haben die Götter da reingesteckt? Statt Handy und Portemonnaie. Man weiß es nicht. Noch nicht. Das neue von den Editors für euch heißt The Rush und wir freuen uns auf das neue Album. Dazu Surface Echo and Sound und natürlich auf die Editors Tour. Die startet aber erst nächstes Jahr.

0: The Soup Dragons, I'm Free. Wir sind schon bei dem Minimalisten mitgelaufen, der egal in welchem Outfit einfach losrennt. Dann hatten wir schon den Läufer, der ohne High-Tech-Equipment keinen Fuß vor den anderen setzt. Ja, wer fehlt denn da noch?
1: Der Zahlenfetischist.
2: Also meine kardiorespiratorische Fitness ist gerade Personal Record und 452 Kilowatt Laufleistung. Heute dann 6er Pace, oder?
3: Der Lauf zählt nur, wenn er auch getrackt ist. Und wehe, Funkloch Deutschland schlägt zu und das GPS-Tracking versagt. Dann ist der ganze Tag im Arsch. Und aufdringlicher als Zeugen Jehovas an der Tür wird der Lifestyle des Zahlenfetischists nach außen getragen.
4: Ey, so

0: Zonenintervalltraining, Kalorienintake. Alles ist optimiert und in einer Tabelle festgehalten, die Microsoft Excel-Krieger zu Tränen rührt, weil sie glauben, den heiligen Gral gefunden zu haben. Er kennt seine Pace und ziemlich sicher auch deine, wenn du neben ihm läufst. Sein Lauf ist erst vorbei, wenn das Strava-Update auch wirklich in der Insta-Story gelandet ist. Die Caption:
1: 20 Kilometer, heute mal entspannt.
0: Für den Zahlenfetischist ist der Marathon kein Event, sondern die Wochenendplanung. Die Startnummer ist sein Lieblingsaccessoire. Die Medaillen zu Hause hängen nicht rum, die werden kuratiert. Er kennt jede persönliche Bestzeit auswendig und weiß sofort, wenn er zu langsam ist. Ohne Daten kein Fortschritt, ohne Fortschritt kein Sinn.
2: Statistical analysis. It's so beautiful.
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0: Ganz ruhiger Deliverance von Rye X. Gleich noch ganz viele andere Titel für euch. Monkey Safari, Big Pig, Post Clients, der neue heißt Kaki Hana und auch einer von Portugal The Man. Und damit verabschiede ich mich für heute. Ich freue mich auf den Freitag mit euch, die große Hoffmann und Kollmann. Show, Show, Show. Es war mir ein inneres Gänseblümchenpflücken. Passt auf euch auf, ihr tollen Egos.
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0: Monkey Safari mit Talking Mama. Hier bei Ego FM, schönen Nachmittag, 16 Uhr haben wir's. Der amerikanische Verteidigungsminister Hegseth, der hat sich den Fragen des Senatsausschusses in der vergangenen Nacht gestellt, denn er will mehr Geld für den Irankrieg. 37,5 Milliarden Dollar hat der Konflikt die USA schon gekostet, mehr als bisher angenommen. Die Einzelheiten dazu und alles, was sonst gerade wichtig ist in Deutschland und dem Rest der Welt, kurz für euch zusammengefasst.
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2: Ich bin Stefan Schütz. Die Bundesregierung will Start-ups in der Wachstumsphase gezielt fördern. Wirtschaftsministerin Reiche hat dafür weniger Bürokratie, mehr Wagniskapital und leichtere Gründungen aus der Wissenschaft angekündigt. Im Fokus stehen unter anderem Drohnen, Hyperschallwaffen sowie Raumfahrt- und Satellitentechnologien. Es soll verhindert werden, dass erfolgreiche Start-ups ins Ausland abwandern. Angriffe über das Internet bedrohen zunehmend die Arbeit von Behörden und Verwaltungen. Die Bundesregierung hat deshalb ein umfassendes Programm für mehr Cybersicherheit beschlossen, Katrin Müller berichtet.
3: Mit dem neuen Konzept CyberGov Secure gibt es nun einheitliche Regeln für alle Ministerien und Behörden im Fall eines Cyberangriffs. Hilfe bekommen betroffene Ämter dann auch direkt vom Bundesamt für Sicherheit in der Informationstechnik. Außerdem werden Bürocomputer, Diensthandys und Laptops von Abgeordneten und Behördenmitarbeitern nach einheitlichen Sicherheitsregeln eingestellt und abgesichert.
2: Offenbar steht der Nachfolger von Jens Spahn als Unionsfraktionschef fest. Aus Unionskreisen heißt es, es ist Thorsten Frey, der bisherige Kanzleramtschef. Darauf hätten sich CDU-Chef Merz und CSU-Boss Söder verständigt. Spahn war zurückgetreten, nachdem er bekannt gegeben hatte, dass er per Leihmutterschaft in den USA Vater geworden ist. Er und die Union halten am Verbot dieser Praxis in Deutschland fest. Heute wird an ein Attentat erinnert, das vor Jahren zahlreiche Menschenleben gefordert hat. In München tötete vor genau 10 Jahren ein 18-Jähriger mit psychischen Problemen aus rassistischen Motiven 9 Menschen. Anschließend nahm er sich das Leben. Heute will Bundespräsident Steinmeier am Tatort am Olympia-Einkaufszentrum eine Rede halten. Messenger-Dienste wie WhatsApp oder Unternehmen wie Google und Microsoft dürfen wieder private Chats mitlesen. Darauf haben sich die EU-Mitgliedstaaten geeinigt. Die Chat-Kontrolle soll im Kampf gegen sexuellen Kindesmissbrauch helfen und mögliche Hinweise erkennen, bevor Nachrichten in Messenger-Diensten verschickt werden. Um das zu ermöglichen, ist eine befristete Ausnahme von den geltenden europäischen Datenschutzregeln beschlossen worden.
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0: Mit Sonnenschein und einigen Wolken im Wechsel geht's jetzt in Richtung Feierabend an diesem Mittwoch. Das Ganze bei Höchstwerten, die liegen so zwischen 19 und 26 Grad. Die weiteren Aussichten morgen am Donnerstag dann weiterhin ein Wechsel aus Wolken und immer mehr Sonne. Dazu bleibt es aber relativ windig und auch recht kühl. Aber dann am Freitag zum Start ins Wochenende wird's recht sonnig und auch wieder wärmer. Samstag dann auch ganz viel Sonne bei grob 25 bis 30 Grad. Und am Sonntag folgen dann aber auch schon wieder Schauer und Gewitter samt einer Abkühlung.
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0: Dominik. Und ich habe so viel vor mit euch in den nächsten 4 Stunden. Einmal sprechen wir über das Ego FM Talk Radio, das es heute Abend wieder gibt, mit einem tollen Gast bei mir in der Sendung. Dann hören wir nochmal rein in das Album, das uns in dieser Woche besonders gut gefällt, unser Album der Woche mit Kollege Fitus. Wir sprechen übers Laufen, wir nehmen euch mit zum Ritterturnier nach Kaltenberg am kommenden Freitag und obendrauf noch ganz viel Musik, die alles ändert. Ich würde sagen, das ist ein schönes Programm, um in den heutigen Feierabend zu starten. Zum Beispiel mit diesen Herrschaften hier und diesem Stadion Stampfer aus dem Jahr 2009. Hier sind Muse mit Uprising. Kurz nach 4 ist es.

0: Alright.
1: Halleluja. Ben Lee Onkel Soul hier bei Ego FM. Jetzt neue Musik aus Australien und zwar vom australischen Duo den Avalanches. Die beiden Köpfe Robbie und die Blasi, die haben sich weltweit mittlerweile einen sehr legendären Ruf erarbeitet. Und zwar, weil sie Jahre für Jahre damit verbracht haben, tausende von alten Vinylplatten zu durchwühlen, um daraus quasi komplett neue Meisterwerke zu basteln. Und das haben sie auch in ihrer neuesten Single geschafft. Ganz neu bei Ego FM hier sind The Avalanches mit Every Single Weekend.

0: Schönen Mittwochnachmittag, hier ist Igor Femm, gleich mit einer Dame, die war gerade mal 16 Jahre alt, als sie die Popwelt komplett auf den Kopf gestellt hat. Die Rede ist von Lorde. Und der Titel hier war mit drauf auf dem damaligen Album Buzzcut Season aus dem Jahr 2013. Gleich bei mir. 4:15 ist es.
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1: So, wir reisen mit unserer kleinen imaginären Zeitmaschine mal wieder ein kleines bisschen in die Vergangenheit. Heute an diesem Mittwoch nämlich. Vor ganz genau einem Jahr war ein sehr, sehr dunkler Tag in der Geschichte des Heavy Metal. Ozzy Osbourne ist nämlich in den Rockhimmel eingezogen, quasi wieder vereint. Vielleicht mit der Fledermaus, die er versehentlich auf dem Gewissen hat. Und meine Kollegin Jule ist eine derjenigen von uns, die sich am besten mit Heavy Metal auskennt und bei mir im Studio. Grüß dich, hi.
4: Hey Dominik.
1: Das kam ja im letzten Jahr, muss man schon sagen, ziemlich überraschend, oder? Der Tod von Ozzy Osbourne.
4: Ja, total. Also eigentlich gab es ja jeden Tag News über den Prince of Darkness oder seine Family. Ich weiß noch genau, wo ich war und was ich gemacht habe, als ich die Nachricht von seinem Tod bekommen habe. Da hatte ich gerade Urlaub und saß im Café und ich war wirklich komplett geschockt. Vor allem, weil er ja 2 Wochen vorher noch auf seinem Benefizkonzert Back to the Beginning in seiner Heimat Birmingham aufgetreten ist. Da war wirklich die ganze Entourage des Rock und Metal vertreten. Metallica, Guns N' Roses, Youngblood, Slayer, Tool, Pantera und natürlich Black Sabbath selbst mit Ozzy, der auf seinem Thron saß. Wegen seiner Parkinson-Erkrankung war da nicht mehr viel mit Stehen und krass performen, aber ihm war das ganz, ganz wichtig, sich nochmal von seinen Fans zu verabschieden. Es hat sich fast ein bisschen so angefühlt, als hätte er danach so ein bisschen seine innere Ruhe gefunden.
1: Mhm. Jetzt muss uns ganz kurz mal erklären, was hat Ozzy und Black Sabbath eigentlich so besonders gemacht damals?
4: Ja, Black Sabbath werden oft als die Pioniere des Heavy Metal bezeichnet und dabei war das eigentlich nicht mal unbedingt Absicht. Gitarrist Tony Iommi hat sich als 17-Jähriger bei einem schweren Arbeitsunfall in einer Stahl- und Walzblechfabrik die Fingerkuppen von Mittel- und Ringfinger abgetrennt. Ja. Damit er jetzt mit seinen künstlichen Fingerkuppen trotzdem spielen konnte, hat die Band dann Gitarre und Bass eine kleine Terz tiefer gestimmt. Damit war dann der Saitendruck geringer und so ist dann eben auch der typisch grummelige Sound von Black Sabbath entstanden. Mhm. Egal ob solo oder mit Black Sabbath zusammen, hat Ozzy einfach Musikgeschichte geschrieben, wenn ja auch nicht ganz ohne Skandale. Ozzy hat den Rock'n'Roll gelebt. Es gab viele Drogen- und Alkoholexzesse. Den Fledermausvorfall, den sicherlich einige kennen, und auf Tour mit Motley Crue hat er eine Line Ameisen geschnupft, also der Mann war schon wirklich wild drauf. Mit der Reality-Sendung The Osbournes hat der Prince of Darkness dann aber auch mehr Menschen als nur die Mettler erreicht.
5: 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I'm not proud of a lot of things. To be Ozzy Osbourne, it could be worse. I could be Sting.
1: Ozzy Osbourne und seine Heimatstadt hat sich übrigens für seinen ersten Todestag heute auch was Besonderes überlegt. Birmingham feiert nämlich heute den Ozzy Day. Da soll es heute ein kostenloses Programm mit Live-Musik, öffentlicher Kunst und ganz besonderen Darbietungen geben. Jule, danke dir erstmal für die Infos.
4: Gerne.
1: Und hier ist er, Ozzy Osbourne bei Ego FM. Mama, I'm coming home.

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0: Is in the Heart, hier bei Ego FM.
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0: Ganz egal, ob beim Joggen im Park, im Fitnessstudio oder auf den letzten Metern für den Urban Trail Run jetzt am kommenden Freitag in München. Ohne technisches Helferlein geht heute eigentlich beim Training fast gar nichts mehr. Aber was messen diese modernen Gadgets eigentlich genau am Handgelenk und warum ist so eine Smartwatch beim Sport inzwischen ein echter Gamechanger? Genau darüber spreche ich jetzt mit Basti. Er ist Produktmanager bei unseren Freunden von Hammer und weiß ganz genau, wie die Technik unter der Haube tickt. Basti, du selbst nutzt dir auch eine Smartwatch beim Joggen und beim Fußball. Du gehst ja trotz Kindern fast jeden Tag laufen. Was ist für dich denn die wichtigste Funktion dabei?
4: Die wichtigsten Funktionen aus meiner Sicht, also für mich persönlich, ist die Analyse, die Trainingsanalyse gerade beim Laufen. Also was habe ich für eine Pace, was habe ich für eine Herzfrequenz, wie muss ich auf meine Erholung zwischen den Läufen achten. Und beim Fußball, was ich mega interessant finde, was mit den neuen Smartwatches gut funktioniert, ist die Erstellung von Heatmaps. Mhm. Das heißt, ich kann mir im Nachgang angucken, wo auf dem Platz habe ich mich wie lange aufgehalten und wie schnell bewegt. Das heißt, ich kann nachher auch im Teamsport praktisch mein Training analysieren.
0: Mhm. Jetzt ist es ja so, viele Menschen sammeln ja tagtäglich so Gesundheitsdaten. Motiviert das eigentlich wirklich oder setzt das nicht vielleicht auch eher so ein bisschen unter Druck?
4: Also mich persönlich motiviert es. Ich glaube, man darf sich da nicht zu viel Druck machen lassen von den Daten. Aber für denjenigen, der wieder anfängt zu laufen oder überhaupt einsteigt in das Thema Laufsport oder Sport im Allgemeinen, kann es schon sehr motivierend sein. Ich muss natürlich, der erste Schritt muss immer von einem selbst kommen. Mhm. Aber dann, glaube ich, ist es sehr motivierend zu sehen, dass ich einfach bei der zweiten oder dritten Joggingrunde dann schon 1 Kilometer mehr schaffe oder ein paar Minuten schneller bin und will das dann einfach beim nächsten Mal wieder toppen. Und daher glaube ich schon, dass die Technik hier in Form von Smartwatches doch sehr motivierend sein wird.
0: Mhm. Basti, früher waren ja solche Daten eigentlich eher für Profis gedacht. Jetzt kann eigentlich jeder damit arbeiten, oder?
4: Auf jeden Fall. Ich würde sogar noch einen Schritt weiter gehen. Erstens ist es wesentlich einfacher. Zweitens wird es auch für Zielgruppen interessanter, die sich vielleicht vorher nicht für Smartwatches interessiert haben. Also wenn ich an meine Mom denke, die über 60 ist, die auch eine Smartwatch besitzt und da auch schon ganz aktiv ihre Gesundheitsdaten mit überwacht. Also das geht weit über das Thema Sport und Gesundheitsüberwachung von nur jungen Leuten hinaus.
0: Das sagt Bastian Strommer, Produktmanager bei unseren Freunden von Hammer, und er weiß auch ganz genau, wie diese Technik unter der Haube tickt. Er verrät zum Beispiel nicht nur, wie Puls, GPS und Co. das Training so ein bisschen optimieren, sondern er wagt auch einen kleinen Blick in die Zukunft. Das ganze Gespräch zum Nachhören bei uns im Netz auf egofm.de.
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0: Wir bringen euch rein in den Feierabend mit Alu Parks und Two-Sided.

0: schönen Mittwochspätnachmittag mit Equafem und gleich hier bei mir mit diesem britischen Singer-Songwriter, der uns 2011 mal gezeigt hat, wie man eine Akustikgitarre so intensiv bearbeiten kann, dass man das Rauschen des Meeres und den Wind förmlich spürt. Der wunderbare Ben Howard, gleich bei mir aus dem Jahr 2011 mit The Wolves. Viertel vor fünf ist es mittlerweile.
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0: Wolves. Ben Howard hier bei Ego FM, 17 Uhr mittlerweile. Eine sehr spannende Nachricht heute von OpenAI. Die sprechen nämlich von einem beispiellosen Cybervorfall. KI-Modelle der Firma haben anscheinend eigenständig aus einer Testumgebung ausgebrochen, haben sich Zugang zum offenen Internet verschafft und hackten ein externes Unternehmen. Die Einzelheiten dazu und alles, was sonst gerade wichtig ist, kurz wieder zusammengefasst aus unserer Nachrichtenredaktion.
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2: Ich bin Stefan Schütz. Es war der 22.07.2016, ein Tag vor 10 Jahren, der sich in die Seele der Menschen in München eingebrannt hat. Ein 18-Jähriger schoss aus rassistischen Motiven in einem Einkaufszentrum 9 Menschen und anschließend sich selbst. Bundespräsident Steinmeier sagte während einer Gedenkveranstaltung zu den Angehörigen:
3: Diese rassistische Tat, sie betrifft unser ganzes Land und sie geht uns alle in diesem Land an. Deshalb geht auch Ihr Leid, das Leid der Angehörigen und Freunde der Opfer, uns alle an. Sie sind nicht allein. Wir alle trauern mit Ihnen und wir sind an Ihrer Seite.
2: Die Bundesregierung berät gerade über die geplante Frühstartrente für Kinder. Der Plan: Der Staat zahlt für jedes Kind vom 6. bis zum 18. Lebensjahr monatlich 10 Euro in ein Altersvorsorgedepot ein. Ausgezahlt wird das Geld erst ab 65. Zusätzlich sollen Eltern bis zu 6.840 Euro im Jahr draufzahlen können. Damit will die Regierung vor allem Menschen mit geringem Einkommen den Weg in die private Altersvorsorge erleichtern. Bei Preisen von teils deutlich über 2 Euro je Liter Sprit kommen viele Autofahrende an finanzielle Schmerzgrenzen. Bundeswirtschaftsministerin Reiche schließt dennoch vorerst weitere staatliche Entlastungen aus. Die CDU-Politikerin verwies auf die angespannte Haushaltslage und sagte, die frühere Spritpreisbremse habe den Bund viele Milliarden Euro gekostet. Frankreich führt als erstes EU-Land ein Social-Media-Verbot für Kinder unter 15 Jahren ein. Das Parlament verabschiedete ein entsprechendes Gesetz, das nach den Sommerferien schrittweise greifen soll. Ab September gilt es für neu angelegte Konten, Anfang 2027 auch für bestehende. Auch in Deutschland wird über ein solches Verbot diskutiert. In Deutschland arbeiten so viele Menschen mit Schwerbehinderung wie nie zuvor. 1,14 Millionen waren es 2024. Beschäftigt sind sie laut Behörden vor allem in der Industrie, der Verwaltung, im Handel und im Gesundheits- sowie Pflegebereich. Dennoch bleibt die Erwerbstätigenquote mit knapp 51% unter der Gesamtbevölkerung mit rund 77%.
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0: Mit Sonnenschein und einigen Wolken im Wechsel geht's jetzt in Richtung Feierabend an diesem Mittwoch. Das Ganze bei Höchstwerten, die liegen so zwischen 19 und 26 Grad. Die weiteren Aussichten: morgen am Donnerstag dann weiterhin ein Wechsel aus Wolken und immer mehr Sonne. Dazu bleibt es aber relativ windig und auch recht kühl. Aber dann am Freitag zum Start ins Wochenende wird's recht sonnig und auch wieder wärmer. Samstag dann auch ganz viel Sonne bei grob 25 bis 30 Grad. Und am Sonntag folgen dann aber auch schon wieder Schauer und Gewitter samt einer Abkühlung.
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0: Dominik. Wir haben gestern hier bei Ego FM über diese magische Zahl von 10.000 Schritten gesprochen, die man eigentlich so am Tag schaffen sollte als Mensch. Ich werde diese Zahl heute auch wieder nicht erreichen, aber definitiv eher hier von München nach Tibet zu laufen. Das klingt nämlich nach einer absolut verrückten Idee und nach einer sehr, sehr langen Reise. Aber er hat sich trotzdem auf den Weg gemacht und sein Ziel nach 4 Jahren erreicht. Stefan Meurisch, gleich bei mir in dieser Stunde. Davor geht's rein in Richtung dritter Feierabend für diese Woche. Mit dieser Band hier aus dem Jahre 1979, wo Robert Smith einen absoluten Klassiker geschrieben hat. Hier sind The Cure. Boys Don't Cry.

0: durch diesen Mittwoch, Spätnachmittag mit Dominik Feig, Three Nights hier bei Ego FM. Und neuer Musik aus Österreich, denn wenn eine Band wie diese hier die deutschen bzw. die österreichischen Popgrenzen einreißt, dann klingt das immer nach sehr viel Hochglanz. Bilderbuch, Maurice Ernst und seine Jungs haben gerade wieder eine neue Single veröffentlicht, in der es um den Drang geht, dem Alltag immer wieder digital oder gedanklich zu entfliehen. Und passend dazu haben sie mal hier bei uns im Interview das Ganze auf den Punkt gebracht, wie trügerisch die vermeintliche Auszeit oft ist, nach der ja wir uns irgendwie alle sehnen.
1: Das ist ja die Illusion. Also man geht ja der nicht ganz auf den Leim. Man weiß ja, man wird ja dort genauso nicht glücklich wie woanders. Es hat ja was mehr mit sich selbst zu tun. Und natürlich überlegt man sich, schön wäre es hier zu leben, aber dann denkt man zweimal drüber nach und denkt sich, ja, wie soll denn das gehen? Also man würde aussteigen komplett. Und es ist so weit weg. Es ist so unfassbar weit weg einfach von dort, wo man herkommt. Von dem her ist die Frage, ob man sich da ein bisschen selber anlügt, wenn man meint, es würde da dann besser werden.
0: Und genau diesen schwebenden Zustand zwischen Realitätsflucht und knallharter Ernüchterung packen sie auch in ihren neuesten Titel. Hier sind sie ganz frisch eingetroffen aus Österreich. Hier sind Bilderbuch mit Push Reality.
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0: diesen Mittwoch-Spätnachmittag mit Igor Femm und unter anderem gleich mit Musik von Konstantin Gropper, besser bekannt mit seiner Band Get Well Soon. Und diesem Titel hier aus dem Jahr 2008, Too Much Love, gleich bei mir, 16:45 ist es.
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0: Das kann es eigentlich gar nicht geben. Too much love, get well soon. Hier bei Ego FM.
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0: Und jetzt habe ich eine irre Geschichte für euch. Stellt euch vor, ihr lauft zu Fuß von München nach Tibet. Klingt nach einer absolut verrückten Idee und nach einer sehr, sehr langen Reise. Er hat sich trotzdem auf den Weg gemacht, Stefan Meurisch, und sein Ziel nach 4 Jahren erreicht. Und darüber spricht er hier mit uns bei Ego FM. Stefan, wie kommt man erstmal auf so eine irre Idee?
4: Also ich hatte bis 2009 ein ganz normales Leben, Job, Familie, Freunde und so weiter. Und dann ist ein guter Freund von mir den Jakobsweg gelaufen und er kam total begeistert zurück und hat mir so Fotos gezeigt und mir erzählt, was er da so erlebt hat. Und wow, mache ich auf keinen Fall. Ja. Also ich bin doch nicht bescheuert und laufe 800 Kilometer durch Spanien. Aber meine Neugier war geweckt und viele Menschen haben von dem Weg erzählt, von dem Jakobsweg. Und dann habe ich mich da auf den Weg begeben und das war echt so eine schöne Zeit, diese 7 Wochen, die ich da unterwegs war. Und da war meine Lauflust geweckt.
0: Tja, alles zu Fuß, ohne Geld, muss man dazu sagen, und mit einem 30 Kilo schweren Rucksack auf dem Rücken. Das Ganze 13.000 Kilometer in knapp 4 Jahren. Sag mal, Stefan, wie haben sich die ersten Schritte angefühlt? Hast du es bereut?
4: Ich hatte eine scheiß Angst, ohne Witz. Ich hatte echt so eine Angst, weil in München oder in Freising im warmen Wohnzimmer zu sitzen und so eine Landkarte und dann so eine lustige rote Linie mit dem Stift zeichnen, das ist eine Sache, ja. Aber dann so die ersten Kündigungen schreiben, meine Wohnung halt 3 Monate vorher zu kündigen, beim Chef anzutanzen und zu sagen, hey, ich habe einen verrückten Plan, ich gehe nach Tibet und was? Und einen Job zu kündigen und so ein, ja, so der letzte Tag eben. Und dann stehe ich da eben am Isartor, da bin ich losgelaufen mit diesem riesengroßen Rucksack, 30 Kilo, mehr hatte ich nicht dabei und ich hatte echt keinen Cent in der Tasche. In dem Moment ist mir echt so bewusst geworden, ach du Kacke, was für eine bescheuerte Idee. Wie soll denn das funktionieren? Ich habe den Rucksack kaum hochbekommen, so schwer war der. Ah, das war, in dem Moment ist mir echt bewusst geworden, ich habe nichts mehr. Ich habe nur noch die Sachen, die ich jetzt hinten drauf habe. Und wo geht's heute hin? Keine Ahnung. Lass uns mal loslaufen, wie weit wir kommen.
0: Und er hat sich natürlich im Vorfeld auf viele Probleme eingestellt. Doch eines lernte er ganz schnell. Das Reisen ohne Geld sollte nicht die größte Herausforderung auf seinem langen Weg werden. 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
0: Dieser besagte Hoffmann-Kollmann-Podcast hat natürlich auch einen Namen, er heißt Völlig überzogen. Und auch dieser neue Titel von Fat Dog hat einen Namen zum Start in Richtung Feierabend. Hier ist er mit Cancel Me.

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aufmuntern, weil sie mal wieder zeigen, es gibt tatsächlich doch Menschen und Projekte, die Dinge verändern und bei denen im besten Fall etwas entsteht, was uns Menschen und auch als Gesellschaft hilft. Genau darum geht es zum Beispiel bei dieser Meldung hier. Menschen in Deutschland glauben heute stärker als noch vor 20 Jahren, ihr Leben selbst gestalten zu können. Das hat jetzt eine Langzeitstudie mit mehr als 42.000 Personen gezeigt. Besonders Frauen und Menschen mit niedrigerem Einkommen erleben heute mehr Selbstwirksamkeit als frühere Generationen. Dann immer mehr Schulen in Deutschland unterrichten das Fach Glück. Das finde ich auch super. Dort lernen Kinder und Jugendliche quasi über Gefühle zu sprechen, über Konflikte, die es zu lösen gibt und auf ihre mentale Gesundheit zu achten. Hintergrund ist, dass psychische Belastungen bei jungen Menschen seit Jahren immer mehr zunehmen. Und in ganz vielen Ländern bewerten die Menschen ihr Leben heute positiver als noch vor 15 Jahren. Der aktuelle World Happiness Report zeigt nämlich, in 49 von 136 untersuchten Ländern ist die Zufriedenheit gestiegen. Besonders in Mittel- und in Osteuropa sowie auf dem Westbalkan sind die Menschen glücklicher als früher. Ein paar glückliche Nachrichten für den heutigen Mittwoch und was sonst los ist in der Welt, das hören wir uns hier um 18 Uhr wieder an in den Ego FM Nachrichten.

durch diesen Feierabend an diesem Mittwoch mit Ego FM und gleich diesem Hit hier der schwedischen Rocker Mando Diao aus dem Jahr 2002, in dem Frontman Gustav so dermaßen mit einer Energie ins Mikrofon reinschreit, dass das uns über 20 Jahre später immer noch komplett wegpustet.

0: macht euch bereit für eine echte Ladung schwedischen Rockdampf. Sheep Dog. Hört ihr gleich bei mir. 17:45 ist es.
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0: Dog, Mando Diao zum Feierabend hier bei Ego FM, 18 Uhr mittlerweile. Die Menschen hier bei uns in Deutschland bewegen sich weiterhin vor allem mit dem Auto fort. Noch nie waren so viele PKWs zugelassen wie zu Beginn des laufenden Jahres. Große Unterschiede gibt es zwischen Stadt und Land. Und was sonst noch wichtig ist aus Deutschland und dem Rest der Welt, das sagt euch jetzt wieder die Ego FM Nachrichtenredaktion.
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2: Ich bin Stefan Schütz. München hat der Opfer des OEZ-Attentats gedacht. Um 17.51 Uhr, zum Zeitpunkt des Anschlags vor 10 Jahren, hat es eine Schweigeminute gegeben. Vor dem Olympia-Einkaufszentrum hatte ein 18-Jähriger aus rassistischen Motiven 8 Jugendliche und eine erwachsene Frau erschossen und sich dann selbst getötet. Bei der Gedenkveranstaltung in der bayerischen Landeshauptstadt sprach unter anderem Bundespräsident Steinmeier. Messenger-Dienste wie WhatsApp oder Unternehmen wie Google und Microsoft dürfen wieder private Chats mitlesen. Darauf haben sich die EU-Mitgliedstaaten geeinigt. Michael Brandt berichtet.
3: Es geht um Bilder oder Videos von Kindesmissbrauch. Danach dürfen Anbieter von Diensten wie Outlook, Gmail oder Instagram wieder mit Hilfe von Software suchen. Aber verschlüsselte Chats wie bei WhatsApp oder Signal dürfen nicht durchsucht werden. Und die EU-Ausnahmeregelung verbietet auch Techniken, die Nachrichten prüfen, bevor sie verschlüsselt und versendet sind.
2: Für Rente, Gesundheit und Pflege und ähnlichen Leistungen muss der Staat immer mehr Geld ausgeben. Im vergangenen Jahr waren es rund 1.431 Milliarden Euro. Das berichtet die Süddeutsche Zeitung. Die größten Posten im Sozialbudget bilden die Ausgaben für ältere Menschen, also für Renten, Pensionen oder Pflege. Große Posten sind auch die Zahlungen für Arbeitslose und die Krankenversorgung. Der Nachfolger von Jens Spahn als Unionsfraktionschef steht fest. Thorsten Frey, der bisherige Kanzleramtschef, wurde dafür vorgeschlagen, und zwar von CDU-Chef Merz und CSU-Chef Söder. Spahn war zurückgetreten, nachdem er bekannt gegeben hatte, dass er per Leihmutterschaft in den USA Vater geworden ist. In Deutschland ist das verboten. Die Bundesregierung will Start-ups in der Wachstumsphase gezielt fördern. Wirtschaftsministerin Reiche hat dafür weniger Bürokratie, mehr Wagniskapital und leichtere Gründungen aus der Wissenschaft angekündigt. Im Fokus stehen unter anderem Drohnen, Hyperschallwaffen sowie Raumfahrt- und Satellitentechnologien. Es soll verhindert werden, dass erfolgreiche Start-ups ins Ausland abwandern.
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0: Jetzt am Abend und dann auch in der Nacht ziehen vor allem im Osten ein paar Wolken durch und die bringen teilweise ein paar einzelne schwache Schauer mit sich. Ansonsten ist es locker bewölkt. Temperaturen gehen runter und zwar auf 14 bis 8 Grad. Morgen dann am Donnerstag ein Wechsel aus Wolken und immer mehr Sonnenschein. Dazu bleibt es aber relativ windig und auch recht kühl. Dann am Freitag zum Start ins Wochenende recht sonnig und auch wieder deutlich wärmer als bisher. Samstag richtig schöner Tag, ganz viel Sonnenschein bei 25 bis 30 Grad. Bis dann am Sonntag wieder Schauer und Gewitter folgen und alles dann relativ wieder abkühlt.
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0: Das sind so Sommernächte, die ihr nicht so schnell vergessen werdet. Die gibt es nämlich bei den Nachtturnieren des Kaltenberger Ritterturniers. An nur 2 Freitagen im Juli, so auch jetzt nochmal am kommenden Freitag, verwandelt sich nämlich das Schloss Kaltenberg bei München in eine magische mittelalterliche Welt, die bis tief in die Nacht hineinlebt. Und ich nehme euch gleich mit in dieser Stunde. So einer halben Stunde gibt's Tickets bei mir. Davor gibt's die Glass Animals mit Youth. Schönen Mittwochabend, kurz nach 6 mittlerweile.

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1: Joey Badass an diesem Mittwochabend mit Waves. So, diese Damen hier haben sich in den letzten Jahren vom viralen TikTok-Geheimtipp zu einer der gefeiertsten Indie-Rock-Künstlerinnen der Gegenwart entwickelt. Mit ihrem schönen 90er-Jahre-Gitarren-Sound fangen sie nämlich genau diese melancholische, hoffnungsvolle Stimmung ein, die perfekt auch jetzt hier in so einen Feierabend reinpasst. Ihr neuester Song klingt wie so ein richtig schöner, warmer Sommerabend, den wir heute vielleicht auch haben, der so langsam in die Nacht übergeht. Lehnt euch zurück, hier sind Bibadubi mit Sun Has

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0: Schönen Mittwochabend mit Igor FM. Hier geht's gleich weiter mit dem Schlagzeuger und dem Co-Sänger der Band Duran Jones and the Indications. Hat sich mittlerweile aber selbst solo als kleiner moderner Soul-Prinz etabliert. Die Rede ist von Aaron Fraser. Hören wir gleich mit Over You, 17:45 mittlerweile.
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0: Payback, Aaron Fraser hier bei Ego FM.
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0: In einer Zeit, die von Krisen, von politischer Polarisierung und einer schwindenden Debattenkultur geprägt ist, stellt sich ganz oft die Frage, wie wir als Gesellschaft eigentlich überhaupt noch zueinander finden können. Und um dies zu verstehen, müssen wir uns mal das Werkzeug anschauen, das diese Diskurse formt, nämlich unsere Medien. 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
5: Medienkritik ist immer ein Höchstmaß an Wertschätzung. Medienkritiker und Kritikerinnen werden ja innerhalb der eigenen Branche, gerade innerhalb des Journalismus, als Nestbeschmutzer immer wieder auch bezeichnet, wohingegen es wie jede Form von Kritik einfach nur Wertschätzung ist. Die Sache ist es wert, sich damit auseinanderzusetzen, kritisch auseinanderzusetzen. Genauso wie bei Filmkritik, bei Literaturkritik, von mir aus auch Restaurantkritik, kann es 0 Sterne geben oder 5 Sterne. Und genauso sieht es auch beim Thema Medienkritik aus. Der große Unterschied ist, unser Gegenstand in der Medienkritik ist ein Gegenstand, der unerlässlich ist für das Leben und Überleben der Demokratie. Und deswegen ist für mich wichtig, besonders deutlich in der Medienkritik zu machen, weshalb Medienkritik so notwendig ist und eben auch Demokratie stabilisierend, aber auch Demokratie schützend. Und wenn dann oftmals immer wieder wiederholt, ohne Lerneffekt, gegen die basalen journalistischen Prinzipien verstoßen wird, dann macht das was mit dem Medienvertrauen, nicht nur in einem spezifischen Themenfeld, sondern auch beim allgemeinen Medienvertrauen.
0: Tja, und warum uns Medien manchmal in die Irre führen und wie wir als Gesellschaft den Durchblick behalten, das erzählt sie heute Abend hier im EgoFM Talk Radio. 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

0: Keen an diesem Mittwochabend hier bei EgoFM. Habe ich auch schon lange nicht mehr gehört. So, ich nehme euch mit in eine magische Sommernacht. Jetzt.
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0: Ich habe es vorhin schon gesagt, das sind so Sommernächte, die man nicht so schnell vergisst. Die gibt es bei den Nachtturnieren des Kaltenberger Ritterturniers. Das heißt, an nur zwei Freitagen im Juli, so auch jetzt am kommenden, verwandelt sich das Schloss Kaltenberg bei München in eine wunderbar magische mittelalterliche Welt. Markus vom Kaltenberger Ritterturnier nimmt uns mal mit in diese Welt.
4: Wenn ihr durch das Tor schreitet, kommt ihr in eine magische Welt, die euch in seinen Bann zieht. Überall gibt es was zu gucken. Wir haben 5 Bühnen mit Programm, die über 8 Stunden lang spielen. Ihr kommt in eine mittelalterliche Welt, in der ihr überall neue Sachen erleben könnt. Ihr werdet angespielt von Walk-Acts. Und der Höhepunkt ist natürlich die Arena-Show. In einer jedes Jahr neu inszenierten, mitreißenden Show könnt ihr erleben, wie der Sohn des schwarzen Ritters sich gegen das Böse stellt und in einem heldenhaften Kampf und in einer Odyssee zum Schluss das Böse besiegt. Und danach geht's natürlich noch weiter zum Feiern. Freitag sind die Nachtturniere, die sind besonders zu empfehlen. Es ist eine super Stimmung im Fackelschein. Wir feiern bis 2:30 Uhr in der Nacht. Die Abendturniere am Samstag sind toll und untertags mit der Familie ist der Sonntag ein toller Familienausflug. Also wir freuen uns auf euch.
0: Tja, und ich nehme euch mit, ich darf euch mitnehmen aufs Schloss Kaltenberg zum Nachtturnier am kommenden Freitag. Das Einzige, was ihr tun müsst, ist, mir jetzt eine kurze Text- oder Sprachnachricht zu schicken, wieso ihr mit dabei sein wollt beim Nachtritterturnier auf Schloss Kaltenberg, kommender Freitag, 24. Juli. Kurze Sprach- oder Textnachricht an die 089 360 550 und die 460. Ich drück euch die Daumen.

0: Schönen Mittwochabend mit IgorFam und allen Gewinnern herzlichen Glückwunsch und viel Spaß am kommenden Freitag beim Nachtturnier der Kaltenberger Ritterturniere. Alle Infos dazu übrigens auch bei uns im Netz auf igorfm.de. Hier gibt's gleich einen Hit von einem französischen Elektro-Duo aus dem Jahr 2007. Hit-Alarm, Hit-Alarm, Hit-Alarm. Justice mit Dance gleich bei mir. 6:45 ist es mittlerweile.
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0: schönen Feierabend an diesem Mittwoch. Hier ist Ego FM und wir haben es 19 Uhr mittlerweile. Die Londoner Polizei preist gerade ihre Erfahrungen mit automatisierter Gesichtserkennung an. Mehr als 2000 Gesuchte seien mit ihrer Hilfe festgenommen worden. Nun soll das ganze Projekt ausgerollt werden. Datenschützer hingegen sind komplett erschrocken. Was sonst noch wichtig ist aus Deutschland und dem Rest der Welt, das fasst jetzt wieder unsere Nachrichtenredaktion zusammen.
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2: Ich bin Oliver Urbanke. Heute vor 10 Jahren sind am Olympia-Einkaufszentrum in München 9 Menschen Opfer eines rechtsterroristischen Anschlags geworden. Bei der Gedenkfeier kamen vor allem die Angehörigen zu Wort und erhoben schwere Vorwürfe gegen die Politik. Pia Wegner berichtet vom OEZ.
3: Wir wurden alleine gelassen. Wir haben seit 10 Jahren dieselben Fragen und bekommen sie seit 10 Jahren nicht beantwortet. Mit Sätzen wie diesen haben die Angehörigen vor allem eins klar gemacht: ihre Wut. Bei der Trauerfeier ging es ihnen nicht nur ums Erinnern. Es ging ihnen vor allem darum zu verdeutlichen, dass es viel zu lange gedauert hat, bis von der Politik anerkannt wurde, dass das, was hier vor 10 Jahren passiert ist, ein rassistischer Anschlag war. 10 Jahre später fordern sie immer noch Aufklärung und vor allem eine bessere Prävention vor rechtem Terror.
2: Der Mobilfunkanbieter O2 baut in Deutschland wohl jede 6. Stelle ab. Bis Ende des Jahres sollen bis zu 1.100 von knapp 6.900 Vollzeitstellen wegfallen. Dazu schließt O2 noch 60 seiner rund 800 Shops. Grund dafür ist unter anderem, dass mit 1&1 der wichtigste Firmenkunde ins Mobilfunknetz von Vodafone gewechselt ist. Das hat O2 ordentlich Geld gekostet. Weitere Sparmaßnahmen und Stellenstreichungen sollen nächstes Jahr folgen, besonders in Callcentern. Kanzleramtschef Frei soll der neue Unionsfraktionschef werden und damit der Nachfolger des zurückgetretenen Jens Spahn. Die Vorsitzenden von CDU und CSU, Merz und Söder, haben ihn für das Amt vorgeschlagen. Kommenden Mittwoch soll er offiziell gewählt werden. Unklar ist noch, wer in Zukunft Freis bisherigen Job im Kanzleramt übernimmt. Der Synchronsprecher von Anthony Hopkins, Jack Nicholson und Dustin Hoffman ist tot. Joachim Kerzle ist vorgestern im Alter von 84 Jahren gestorben, wie seine Agentur mitgeteilt hat. Deren Geschäftsführer sagte, mit Kerzle verliere die deutsche Synchron- und Hörbuchwelt eine außergewöhnliche Persönlichkeit.
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0: Jetzt am Abend und dann auch in der Nacht ziehen vor allem im Osten ein paar Wolken durch und die bringen teilweise ein paar einzelne schwache Schauer mit sich. Ansonsten ist es locker bewölkt. Temperaturen gehen runter und zwar auf 14 bis 8 Grad. Morgen dann am Donnerstag ein Wechsel aus Wolken und immer mehr Sonnenschein. Dazu bleibt es aber relativ windig und auch recht kühl. Dann am Freitag zum Start ins Wochenende recht sonnig und auch wieder deutlich wärmer als bisher. Samstag richtig schöner Tag, ganz viel Sonnenschein bei 25 bis 30 Grad. Bis dann am Sonntag wieder Schauer und Gewitter folgen und alles dann relativ wieder abkühlt.
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0: Da ist schon auch wieder die Mitte der Woche erreicht, deswegen wird es nochmal Zeit, gleich nochmal reinzuhören in das Album, das uns in dieser Woche besonders gut gefällt. Unser Album der Woche mit Kollege Fitos gibt es gleich noch. Davor stürmen wir in diesen Mittwochabend hinein mit diesen Indie-Rockern hier, mit diesen britischen, die es damals im Jahr 2004 direkt an die Speerspitze der neuen Brit-Rock-Welle geschafft haben. Und ein richtig fieser Ohrwurm, das schon mal als kleiner Spoiler. Hier sind die Kaiser Chiefs. Oh my God. Kurz nach 7 ist es.

0: Der darf auf keiner Feierabend-Playlist fehlen. Das war Moby mit Natural Blues. Das britische Kollektiv Jungle hat ja in den letzten Jahren eine der beeindruckendsten Erfolgsgeschichten des modernen Soul und Funk geschrieben, gekrönt von ganz vielen gefeierten Alben und ganz vielen ekstatischen Clubshows rund um den Globus. Die Masterminds Josh Lloyd Watson und Tom McFarland, die haben sich einen Ruf erarbeitet, kann man sagen, der ihresgleichen sucht, vor allem, weil sie sich live absolut nie auf ihrem Erfolg ausgeruht haben. Wie viel Ehrgeiz und wie viel Adrenalin hinter jeder einzelnen ihrer Tourneen steckt, das haben sie uns hier im Interview verraten.
1: It's ultimately about energy, and I think what will top them is the music. Ultimately, like, we're adding in, you know, 10 to 12 new songs that have an amazing energy to them, and like, we've been rehearsing now and just even playing them, it's like, wow, you know, these songs come alive, they really do, and I think that adds a lot to it. And you know, I think we're going to be doing some cool stuff with the production, and you know, ultimately it's about, you know, cool people playing the music well, you know, whoever they are, and I think that's the most important thing.
0: Also Weiterentwicklung ist einfach wichtig für die Band, und das zeigen sie auch in ihrer neuesten Single. Hier sind sie mit Someday Somewhere. Hier sind Jungle bei Ego FM.

0: Schönen Feierabend mit Igor Femm und gleich dieser US-Indie-Folk-Band hier, die 2012 mit diesem berührenden Akustik-Song einen weltweiten Hit gelandet haben. Ihr Name, Family of the Year, der Titel Hero. Gleich bei mir, 7:15 ist es.
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0: schönen Mittwochabend mit Caribou. Never Come Back hier bei Ego FM.
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0: Ihr wisst es selbst, in der Musikwelt gibt es immer mal wieder diese seltenen Künstlerinnen und Künstler, die mit so einer ganz eigenen Sprache und Attitüde die Grenzen von Genres einreißen. Und genau das macht auch unser Album der Woche mit dem Namen Für mich und dem Ausnahmekünstler Jugu Uerdens, der mit diesem neuen Werk hier in seine ganz persönliche Welt uns entführen wird. Kollege Fitus hat mehr.
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3: Nicht schlimm, es geht heute sowieso nach Wien. Und auch wenn der Name so ähnlich klingt, hat das hier so gut wie gar nichts mit Schlager zu tun. Für Jugu Uerdens geht es hier vielmehr darum, nach vielen Experimenten endlich den Sound zu finden, mit dem er sich so richtig wohlfühlt. Sein viertes Album Für mich zeigt einen Künstler, der absolut keine Lust mehr hat, in irgendwelche Schubladen gesteckt zu werden.

Wer Hugo Uerdens schon länger verfolgt, muss sich bei seinem neuen Album erstmal ein bisschen umgewöhnen. Früher hatte gebürtige Nordmazedonier nämlich klassischen Deutschrap gemacht, mit elektronischen Beats und Autotune-Effekten. Für mich schlägt jetzt ganz andere Töne an. Der Flow in der Stimme bleibt zwar, aber die Instrumentals klingen jetzt nach temporeichem Gitarren-Indie. Rap und Rock waren ja mal komplett unterschiedliche Lager, aber Hugo Uerdens bringt die beiden Genres in eine perfekte Harmonie.

Auch die Texte auf Für mich sind ein richtiger Befreiungsschlag für Hugo Uerdens. Denn so ehrlich und nahbar hat sich der Musiker noch nie gezeigt. Hugo Uerdens singt über Panikattacken, Selbstoptimierung, Exzesse oder das Nicht-Reinpassen in die eigene Heimat. Dabei schafft er es immer wieder nicht belanglos, aber auch nicht zu geschwollen zu texten. Es sind einfach Zeilen, mit denen man sich in einer ständig chaotischen Welt nur allzu gut identifizieren kann. Hugo Uerdens ist in seiner Musik immer irgendwie dazwischen. Und genau da eben doch am richtigen Fleck.

0: Sloppy Seconds von Watzki. Es ist Mittwochabend und wir gruscheln mal wieder in meiner privaten Plattenkiste.
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0: Ganz egal, ob ihr gerade für den nächsten großen Lauf durch den Park trainiert oder einfach nur den Kopf frei bekommen wollt. Vielleicht habt ihr es mitbekommen, diese Woche dreht sich hier bei Ego FM absolut alles um das Thema Laufen. Und weil die Kilometer am besten mit dem perfekten Soundtrack im Ohr flutschen, finde ich zumindest, kram ich aus meiner kollmannischen Plattenkiste in dieser Woche mal genau diese Titel raus, die euch richtig schön nach vorne pushen. Da haben wir schon einiges gehört in den letzten Tagen. Wenn es einen Song gibt, der dieses Gefühl von Freiheit und Ausbruch auf den Punkt bringt, dann ist es dieser hier. Dieser Mann singt darin vom grauen Alltag und vom Gefühl, in einer Kleinstadt festzustecken und setzt diesem Drang entgegen, einfach loszurennen, einfach mal alles hinter sich zu lassen und gemeinsam mit

0: der Mittwochabend hier bei EgoFM. Gleich um 20 Uhr geht's weiter mit mir und einer neuen Ausgabe des EgoFM Talk Radios. Und da freue ich mich heute sehr über eine der profiliertesten Analytikerinnen unserer Medienlandschaft in Deutschland, über die Medienkritikerin Nadia Zabura. Gleich ab 20 Uhr. Davon noch ein bisschen Musik, die alles ändert. Zum Beispiel aus Österreich. Lucia von Wanda. Gibt's gleich.
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1: Ich bin Oliver Urbanke. Im Kampf gegen sexuellen Kindesmissbrauch dürfen Messenger-Dienste in der EU bald wieder in privaten Chats nach Hinweisen suchen. In der Debatte um die sogenannte Chat-Kontrolle einigten sich Mitgliedsländer darauf, Datenschutzregeln befristet zu lockern. Dieter Ebeling berichtet.
2: Die Übergangsregelung zur Chatkontrolle soll nun erstmal bis April 2028 gelten. Sie ist aber gegenüber der bisherigen Lage etwas geändert. Ein automatisiertes Scannen von Nachrichten bei Outlook, Gmail oder Instagram beispielsweise soll noch vor dem Aussenden nicht mehr möglich sein. Aber die Netzwerke dürfen auch weiterhin beispielsweise nach jugendpornografischen Inhalten suchen.
1: Der Nachfolger von Jens Spahn als Unionsfraktionschef steht fest. Thorsten Frey, der bisherige Kanzleramtschef, wurde dafür vorgeschlagen, und zwar von CDU-Chef Merz und CSU-Chef Söder. Spahn war zurückgetreten, nachdem er bekannt gegeben hat, dass er per Leihmutterschaft in den USA Vater geworden ist. In Deutschland ist das verboten. Die Union ist gegen eine Legalisierung. Für Rente, Gesundheit und Pflege sowie ähnliche Leistungen muss der Staat immer mehr Geld ausgeben. Im vergangenen Jahr waren es rund 1.431 Milliarden Euro, berichtet die Süddeutsche Zeitung. Die größten Posten im Sozialbudget bilden die Ausgaben für ältere Menschen, also für Rente, Pension oder Pflege. Große Posten sind auch die Zahlungen für Arbeitslose und die Krankenversorgung. Der Deutsche Fußballbund steht 3,5 Wochen nach dem WM-Flop der Nationalmannschaft kurz vor seinem Engagement von Jürgen Klopp als neuem Bundestrainer. Nach dpa-Informationen ist für morgen Vormittag eine Sitzung mit Aufsichtsrat und Gesellschafterversammlung des DFB geplant. Der DFB selbst hat das nicht bestätigt. Klopp soll einen 4-Jahres-Vertrag bis zur nächsten WM-Endrunde 2030 bekommen.
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6: Und der geneigte Zuhörer oder Zuhörerin dieser Sendung weiß es, wir sprechen in dieser Sendung oft über die Krisen unserer Zeit. Wir sprechen über Politik, wir sprechen über gesellschaftliche Spaltungen und sehr oft auch die Frage, wie wir als Öffentlichkeit eigentlich noch zusammenfinden. Aber ganz selten schauen wir so genau auf das Werkzeug, das all diese Debatten überhaupt erst formt, und zwar unsere Medien. Und mein heutiger Gast, der tut genau das, und zwar so präzise und so scharf wie kaum jemand anders in Deutschland. Sie ist Kommunikationswissenschaftlerin, sie ist Linguistin, sie ist politische Beraterin und eine der profiliertesten Medienkritikerinnen dieses Landes. Und ganz egal, ob als Host des Medienpodcasts Quoted, als langjährige Impulsgeberin im Grimme-Kosmos oder auf ihrem Instagram-Kanal, wo sie öffentlich-rechtliche Talkshows und Nachrichtensendungen Frame für Frame und Wort für Wort zerlegt. Sie zeigt uns, wo der Journalismus glänzt, aber vor allem auch, wo er versagt. Und ich freue mich sehr, heute mit ihr sprechen zu dürfen, Nadja Zabucha. Nadja, grüß dich, hallo.
7: Hallo Dominik, ich grüße dich.
6: Von wo bist du uns denn heute zugeschaltet? Bist du gerade unterwegs oder pflegst du gerade einen gemütlichen Tag daheim?
7: Ich bin tatsächlich im Homeoffice in Köln, wo ich seit langer Zeit lebe, aber ich bin beruflich immer wieder in der Republik unterwegs, zuletzt beispielsweise in Berlin, aber auch oftmals in Hamburg und ab und zu auch in München.
6: Sehr schön. Bevor wir über alles Aktuelle sprechen, über dein Dasein in der Medienwelt, lass uns mal kurz zurückreisen mit so einer kleinen imaginären Zeitmaschine in die Vergangenheit. Wenn du an deine eigene Kindheit zurückdenkst, gab es in eurem Wohnzimmer irgendein dominantes Medium, zum Beispiel die Tagesschau um 20 Uhr oder eine bestimmte Tageszeitung, die deinen Alltag damals schon auf irgendeine Art und Weise geprägt hat?
7: Tatsächlich war das die Tagesschau. Also genau das Nachrichtenformat, mit dem ich mich heute hauptberuflich auch beschäftige, hatte damals einen ganz zentralen Stellenwert bei uns. Ich kann mich da auch noch ganz genau daran erinnern, als die Wiedervereinigung tatsächlich war und die Menschen auf die Mauer geklettert sind. Diese Trennlinie mitten durch Deutschland. Und meine Eltern sagten, los Kinder, kommt, wir setzen uns zusammen einmal vor den Fernseher. Es war so eine alte Möhre, ne? Mhm. Und schauen uns dieses Ereignis an, weil das wird mal ganz wichtig werden. Das ist ein historischer Moment. Daran kann ich mich sehr gut erinnern.
6: Mhm. Weißt du noch, ob du als Kind eher diejenige warst, die so einen Geschichtsmoment eher still in sich aufgesaugt hat? Oder warst du vielleicht auch schon die, die dann auf dem Schulhof auch schon die ersten Diskussionsrunden moderiert hat?
7: Ganz viel stilles Aufsaugen. Okay. Also bei mir kam das darüber reden tatsächlich erst später innerhalb meiner beruflichen Karriere. Bis dahin war ich sozusagen maßgeblich Schwamm, viel beobachtet, viel wahrgenommen, viel aufgenommen, aber auch immer schon in so einer vermittelnden Position. Zwischen verschiedenen Standpunkten habe ich gerne Brücken gebaut, habe mit Menschen vor allen Dingen gerne gesprochen, um erstmal zu gucken, wie funktionieren die, wie ticken die, wie kommunizieren die. Und dann ist es eben entsprechend dann logischerweise und konsequenterweise auch weitergegangen mit meinem Studium der Kommunikationswissenschaft und der Sprachwissenschaft, weil mich das immer komplett fasziniert hat. Wie funktioniert Sprache?
6: Da kommen wir gleich drauf zu sprechen. Also zusammengefasst, ein gewisser Gerechtigkeitssinn war schon auch vorhanden in der Kindheit. Gab es für dich einen Schlüsselmoment, vielleicht auch in deiner Jugend, in dem du gemerkt hast, hier stimmt die Erzählung nicht so richtig. Da muss ich jetzt mal genauer hinschauen.
7: Ich denke, es gab keinen eigenen Schlüsselmoment, irgendwie etwas, was wirklich ganz ausschlaggebend war, so was Prägnantes, wo man sagen kann, okay, das war eine Art Lichtschalter, der wurde angeknipst, sondern die Wahrnehmung, dass Menschen eben sehr unterschiedliche Perspektiven auf einen und denselben Sachverhalt und Gegenstand werfen können und den komplett unterschiedlich beschreiben. Und mich hat eben immer fasziniert, wie das sein kann. Wie Sprache, von der man eigentlich meint, sie wäre so eindeutig, sie wäre sehr präzise, sie würde sozusagen Wahrheit vermitteln oder Wahrheit beschreiben, eigentlich gar nicht so eindeutig ist. Und so hat sich das eigentlich über die Jahre maßgeblich dann aber auch im Studium für mich so entwickelt, dass ich diese Faszination für Sprache, für Kommunikation und für das Nichtgelingen von Kommunikation eigentlich für mich entdeckt habe. Und da gibt es einen Spruch im Studium, das werde ich nie vergessen. Das war tatsächlich so eine Art Lichtschaltermoment. Und zwar ist es ein Ausspruch eines Kommunikationswissenschaftlers, der bedeutet oder der heißt, Kommunikation ist fallibel. Und das heißt nichts anderes als Kommunikation kann erstmal nicht gelingen. Kommunikation failed sozusagen und scheitert erstmal. Und wenn man beginnt, ein Studium der Kommunikationswissenschaft quasi passioniert und mit großem intrinsischen Interesse zu beginnen, und man hört dann, naja, das funktioniert eigentlich erstmal gar nicht, das ist die Grundbedingung, Kommunikation ist fallibel, dann hat man schon eine große Irritation im System. Und das hat mir sehr gut gefallen, also diese Reibungspunkte, was bedeutet das eigentlich genau? Wir kommen doch irgendwie schon alle miteinander zurecht, aber dann irgendwie dann doch nicht so ganz. Und das Thema Bedeutung, das Thema Wahrhaftigkeit, das Thema, wie kann man sich überhaupt verständigen, auch tatsächlich über kulturelle und sprachliche Grenzen hinweg, fand ich immer absolut faszinierend.
6: Die Kommunikationswissenschaftlerin und Medienkritikerin Nadia Zabura ist heute mein Gast hier im Ego FM Talk Radio und wir sprechen gleich weiter. So much.

0: Wer kontrolliert eigentlich die Medien, die uns jeden Tag die Welt erklären? Mein heutiger Gast tut genau das, und zwar direkt auf Instagram, im Podcast Quoted und in ihrem aktuellen Buch Medien zwischen Macht und Ohnmacht. Sie ist Kommunikationswissenschaftlerin, Medienkritikerin und heute mein Gast, Nadia Zabura.
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0: Linguistik und Kommunikationswissenschaft, das ist ja eigentlich so die perfekte Werkzeugbox, um so die Konstruktion von Wirklichkeit zu sezieren. Ja? Ertappst du dich im privaten Alltag manchmal auch dabei, dass du Sätze, ich weiß nicht, von Freunden oder von Familie im Kopf linguistisch einfach mal zerlegst?
5: Also ich hüte mich davor, das zu tun. Es wäre natürlich möglich, das zu machen, und selbstverständlich blicke ich nochmals mit einer anderen Linse sozusagen auf die Welt. Mir ist aber ganz wichtig, dass ich da nicht in so eine Form von Metagespräch gehe, während ich gerade mit Menschen eigentlich kommuniziere und spreche und versuche, Verständigung zu finden und ein gegenseitiges Kommunikationsziel zu erreichen, wie man jetzt kommunikationswissenschaftlich vielleicht sagen würde. Also einfach die Anwesenheit von Menschen zu genießen, dazu gehört es nicht, in diesem Moment tatsächlich zu sezieren, wie das Gegenüber kommuniziert, was es da gerade tut, was es sagt. Ich finde, das ist ein Maß an Wertschätzung, dass man tatsächlich dann im Moment auf derselben Ebene ist und bleibt.
0: Mhm. Du hast eine klassische Laufbahn in der Medienwelt hinter dir, unter anderem als langjährige Krimi-Jurorin, als Host von Quoted und Medienpodcast. Was hat sich so im Handwerk vielleicht seitdem am radikalsten verändert?
5: Was mir sehr stark in diesen vielen Jahren aufgefallen ist, was sich verändert hat, ist maßgeblich die Veränderung dessen, was wir als Kommunikationsmatrix bezeichnen. Also in welchen Dimensionen findet eigentlich zwischenmenschliche Kommunikation inzwischen statt? Und wenn ich an meine Kindheit wieder zurückdenke, dann war das maßgeblich analog. Da gab es noch kein Internet, da gab es keine Möglichkeiten, sich schnell via Signal oder weiteren Messengern auseinanderzusetzen. Da gab es kein Social Media. Es hat einfach eine ganz andere, ich sag mal, Fundierung gehabt in der physischen Realität. In der Realität, wo wir uns im Angesicht zu Angesicht begegnen. Und das hat sich maßgeblich verändert. Und nicht nur das, sondern auch, was es bedeutet, eigentlich menschliche Kommunikation in einer Zeit heutzutage zu betreiben, die geprägt ist von einem Umfeld, in dem immer mehr Störfaktoren sichtbar werden. Ich rede hier maßgeblich unter anderem von KI-Slop, also massenhaft produzierter künstlicher Intelligenz, Angebote, Formate, Inhalte, die nicht immer der Wahrheit entsprechen. Ich rede hier aber auch über ganz wirklich gezielt aufgesetzte Strukturen, die Diskurs aktiv zerstören sollen. Also das Thema staatliche Propaganda, das Thema Agitatoren, Menschen, die ein Geschäftsmodell daraus machen, Diskurs zu stören oder auch aktiv zu zerstören. Und das heißt, wir haben einfach viel größere Herausforderungen im Gegensatz zu früher, wirklich zu einer wirklich gemeinsamen, ausgerichteten, diskursiven Debatte zu kommen, wo unser gemeinsames Erkenntnisziel ist, wir möchten uns aneinander orientieren. Und wenn wir im Dissens landen, ist das überhaupt nicht schlimm, wenn wir uns nicht verstehen. Aber zumindest haben wir nicht das Ziel, uns von vornherein möglichst schlechte Dinge an den Kopf zu werfen und möglichst negativ im Vorfeld über eine andere Person zu urteilen. Und das ist leider in unserer jetzigen Kommunikationssphäre ein leichtes Unterfangen geworden. Und ich plädiere immer für so eine Art, wir nennen das hermeneutisches Wohlwollen, dass wir uns erstmal gegenseitig unterstellen, dass wir A, aneinander interessiert sind und B, ein gemeinsames Ziel verfolgen, nämlich das der Verständigung.
0: Mhm. Nadia, wie jeder Gast hier in dieser Sendung hast auch du heute drei persönliche Musiktitel mitgebracht. Und im Vorgespräch kam schon so ein bisschen heraus, dass du so einen allumfassenden Musikgeschmack hast, dass es total schwierig ist, da was zu finden. Umso gespannter bin ich auf den ersten Titel, den du uns mitbringst. Was hat der auf sich?
5: Also, der erste Titel stammt von einer japanischen Band, passend zu dem, was ich gerade erzählt habe. Und die Band heißt Osaka Monorail. Ich habe zum ersten Mal Kontakt mit dieser Band gehabt, ohne es zu wissen, in einem kleinen japanischen Izakaya, also einer kleinen Kellerbar in Tokio, wo ich den Saxophonisten gesehen habe bei einem Jazz-Live-Gig. Und das fand ich faszinierend. Und dann bin ich Im Nachgang, als ich dann aus dieser Kellerbar die Treppe hochgegangen bin, habe ich mir draußen angeschaut, wer das eigentlich war. Und habe dann tatsächlich mit so einem Translate-Fenster überhaupt erst den Namen rausgefunden, weil natürlich alles in japanischen Schriftzeichen verfasst war. Und darüber hinaus habe ich herausgefunden, dass dieser Saxophonist Teil einer Jazzband ist und die nennt sich eben Osaka Monorail. Und dann nur wenige Wochen später zurück in Köln stellt sich raus, dass die dort tatsächlich einen Gig haben, einen Auftritt. Und ich bin da hingegangen und es war fantastisch. Und ich habe mir nachher das Vinyl gekauft, weil ich eine große Vinyl-Liebhaberin bin. Und die haben das alles einfach komplett voll gekritzelt mit Widmungen in Goldstift. Und ich kann diese Band nur empfehlen. Sie macht wahnsinnig gute Laune, sind wirklich auch professionell absolut top-notch und machen richtig Freude. Und ich würde vorschlagen, dass wir in den Titel Riptide reinhören.
0: Dann feiert diese Band hier tatsächlich Radiopremiere bei Igor FM. Hier sind, ich hoffe, ich spreche es richtig aus, Osaka Monorail mit Riptide.
5: Richtig.
0: Sehr gut.

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3: Kennt ihr das, wenn man eine Polit-Talkshow schaut und denkt, irgendwas stimmt hier doch nicht? Mein heutiger Gast schaut nicht nur hin, sie zerlegt diese Sendungen Frame für Frame auf Instagram. Sie ist Kommunikationswissenschaftlerin, renommierte Medienkritikerin und deckt in ihrem aktuellen Buch die blinden Flecken des Journalismus auf. Nadja Zubura ist heute mein Gast. Kannst du dich an einen Moment erinnern, wo du dir dachtest, dieses System Medien, das krankt irgendwie so sehr, dass so eine reine Beratung von innen eigentlich gar nicht mehr wirklich ausreicht, dass man lauter und auch öffentlicher kritisieren muss?
4: Ja, da gab es auch viele verschiedene Schlüsselmomente eigentlich. Im Verlauf meiner beruflichen Laufbahn hatte ich immer mehr und zunehmende Irritationsmomente, in denen ich mir dachte, das, was da gerade praktiziert wird, ist eigentlich nicht mit journalistischen Grundwerten vereinbar. Meine Arbeit für den Quoted Medien Podcast von der Civis Medienstiftung und der Süddeutschen Zeitung hat das nochmals enger zusammengeführt. Wir haben damals zweiwöchentlich eine Podcast-Episode jeweils herausgegeben für über 2 Jahre, also einen recht langen Zeitraum. Und diese Betrachtung, dieser Analysezeitraum hat für mich auch nochmals dieses bestehende Gefühl geschärft, dass etwas nicht in Ordnung ist. Dass grundlegende Prinzipien der journalistischen Professionalität, Integrität und Ethik nicht nur gebrochen werden, dass gegen sie verstoßen wird, sondern dass das ohne ein Korrektiv verbleibt und ohne auch eine Erkenntnis und eine transparente Aufarbeitung, was ist da denn passiert und wie können wir das in Zukunft vermeiden. Mir ist ganz wichtig, an dieser Stelle sehr differenziert zu sein, denn es gibt selbstverständlich in Deutschland fantastische Journalistinnen und Journalisten, die genau das tun. Und zeitgleich ist es trotzdem wichtig, medienkritisch, analytisch und auch wissenschaftlich fundiert klarzustellen, dass wir tatsächlich ein größeres Problem haben, was die Transparenz von der Aufarbeitung eigener Fehler angeht und auch die Adaption, dass eben sowas nicht nochmals passieren kann. Und das sieht man eben maßgeblich. Und hier ist auf jeden Fall ein gewisser Zeitraum, an dem maßgeblich große Probleme sich viel deutlicher noch gezeigt haben als jemals zuvor, ist die deutsche Nahostberichterstattung, besonders ab Oktober 2023. Das ist doch eines meiner Hauptaugenmerke in meiner Arbeit, nicht nur, aber auch. Und hier sehe ich wirklich allergröbste Verstöße, die keinerlei Konsequenz zur Folge zu haben scheinen, bei bestimmten Formaten und bei bestimmten Verantwortungsträgern, gerade im öffentlich-rechtlichen Journalismus.
3: Und um genau solche Verstöße auch aufzuzeigen, hast du für deine Medienkritik auch ein völlig neues Format geschaffen. Ich habe mich gefragt, warum ausgerechnet Instagram-Stories, um so komplexe Sendungen wie Hart, aber fair oder die Tagesschau zu zerlegen. Das ist doch eigentlich die Plattform für Lifestyle und Ästhetik.
4: Wenn man danach sucht, findet man Lifestyle und Ethik und man findet aber auch ganz großartige andere Dinge. Mhm. Also es finden sich wirklich so brillante Angebote dort, die so viel Informationsvermittlung anbieten, so viel Wissenstransfer und auch so viel Reflexionsflächen zu einer Breite von Themen. Für mich ist es immer eine Sache des eigenen Medienkonsums. Also was für ein Bouquet baut man sich aus verschiedenen Accounts, denen man folgt, um entsprechend informiert zu sein und zu bleiben. Und für die einen ist das Lifestyle, was absolut in Ordnung ist. Und für die anderen ist das vielleicht tatsächlich Politik, das ist Philosophie, das ist Literatur. Und deswegen wertschätze ich sehr genau diese Plattform. Und ich habe mich tatsächlich erst mit dem Start von Quoted, unserem Medienpodcast damals, dafür entschieden, überhaupt mit Instagram anzufangen. Ich dachte vorher, noch eine Plattform. Mhm. Und dann auch noch eine, die viel mit dem Visuellen arbeitet. Vorher war ich rein textbasiert unterwegs, damals noch auf X, wo ich dann recht schnell mich von getrennt habe, weil das einfach ein absolutes Hellhole geworden ist. Aus Agitation, aus Hass, aus Faschismus. Aber das war genau die richtige Entscheidung, damals auf Instagram zu setzen, auch wenn ich sehr große Kritik selbstverständlich auch an dieser proprietären Plattform habe. Denn sie ermöglicht mir eben beispielsweise solche audiovisuellen Formate wie Hard Aber Fair zu sezieren und da auch Original-Videosequenzen einzublenden, sichtbar zu machen, worum geht's hier, welche Akteure nehmen hier welche Funktion und Position im Diskurs ein, warum gelingt es nicht, Falschinformation und Desinformation innerhalb einer Live-Sendung entsprechend moderativ einzufangen und wie kann es besser aussehen? Das ist mir immer besonders wichtig, der konstruktive Gedanke.
3: Ich verfolge deine Analysen ja auch sehr, sehr interessiert und bin immer wieder auch Fan davon, wie extrem die teilweise in die Tiefe gehen und frage mich auch jedes Mal aufs Neue, wie viel Arbeit, also echtes Sichten von Skripten etc., steckt in so einer medienkritischen Storysequenz. Ich glaube einiges, oder?
4: Mehr als man, glaube ich, annimmt, wenn man das Ganze sieht. Es fängt tatsächlich damit an, ein Journalistic Malpractice, also ein journalistisches Fehlverhalten zu sehen, zu erkennen und es dann zu dekonstruieren und zu sezieren. Und das wiederum nicht, um der Sache zu schaden, denn Medienkritik ist immer ein Höchstmaß an Wertschätzung. Medienkritiker und Kritikerinnen werden ja innerhalb der eigenen Branche, gerade innerhalb des Journalismus, als Nestbeschmutzer immer wieder auch bezeichnet, wohingegen es wie jede Form von Kritik einfach nur Wertschätzung ist. Die Sache ist es wert, sich damit auseinanderzusetzen, kritisch auseinanderzusetzen. Genauso wie bei Filmkritik, bei Literaturkritik, von mir aus auch Restaurantkritik, kann es 0 Sterne geben oder 5 Sterne. Und genauso sieht es auch beim Thema Medienkritik aus. Der große Unterschied ist, unser Gegenstand in der Medienkritik ist ein Gegenstand, der unerlässlich ist für das Leben und Überleben der Demokratie. Und deswegen ist für mich wichtig, besonders deutlich in der Medienkritik zu machen, weshalb Medienkritik so notwendig ist und eben auch demokratiestabilisierend, aber auch demokratieschützend. Und wenn dann oftmals immer wieder wiederholt, ohne Lerneffekt, gegen die basalen journalistischen Prinzipien verstoßen wird, dann macht das was mit dem Medienvertrauen. Nicht nur in einem spezifischen Themenfeld, sondern auch beim allgemeinen Medienvertrauen. Das ist übrigens wissenschaftlich schon belegt. Ich verweise hier gerne auf den Kollegen Carsten Reinemann von der Ludwig-Maximilians-Universität.
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0: Der Journalismus steckt in einer tiefen Vertrauenskrise, gelähmt zwischen dem Anspruch, die Mächtigen zu kontrollieren und der Angst vor dem eigenen Publikum. Wie wir da wieder rauskommen, das weiß die Kommunikationswissenschaftlerin und Beraterin Nadia Zabura. In ihrem aktuellen Buch analysiert sie das Spannungsfeld zwischen Macht und Ohnmacht und ist heute mein Gast.
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0: Jetzt fiel gerade der Begriff Nestbeschmutzer. Wie reagieren denn die Redaktionen hinter den Kulissen auf deine Analysen? Kommt da auch mal eine private Nachricht mit Danke fürs genaue Hinschauen oder herrscht da meistens eisiges Schweigen?
4: Beides. Also es kommt sehr viel positive Rückmeldung, gerade aus dem öffentlich-rechtlichen System, viel Wertschätzung, auch viele Informationen darüber, dass meine Analysen entsprechend intern weitergeleitet und in den Redaktionen debattiert werden. Und zeitgleich ist es so, dass die Verantwortungsträger und Trägerinnen sich nicht nur sehr bedeckt halten, sondern jegliche Kommunikation nicht nur nicht suchen, sondern auch so meinen Eindruck abwehren. Also es gab durchaus schon maximal zwei, drei Gespräche mit Verantwortungsträgern, gerade aus dem öffentlich-rechtlichen System, die entsprechend interessant gelaufen sind, möchte ich jetzt mal sagen, ganz wertfrei. Kann sich jeder selbst anschauen, beispielsweise den dritten CIVIS-Mediendialog, wo es um das Thema Medienvertrauen in Bezug auf die deutsche Ausberichterstattung geht. Und im Nachgang, wenn ich dann beispielsweise dem ARD-Chefredakteur anbiete, lassen Sie uns weiter im Gespräch bleiben, lassen Sie uns schauen, wie wir gemeinsam diese offenen Punkte auch unseren Dissens weiter besprechbar machen können, kam dann leider nichts mehr. Vielleicht auch ein recht prototypisches Bild für das gesamte Verhalten, was da einem entgegenschlägt, gerade bei dieser Form der Medienkritik, ist ein leerer Stuhl. Und dieser leere Stuhl, der stand auf einer der wichtigsten Journalismuskonferenzen in ganz Deutschland. Das ist die Jahreskonferenz Netzwerkrecherche. Die hat stattgefunden beispielsweise auch im Jahr 2025. Und ich war auf der Bühne mit zwei weiteren Journalisten, beziehungsweise einem Journalisten und einem Moderator, der Referent ist bei Reporter ohne Grenzen, also einer wichtigen Organisation. Und da war noch ein weiterer Stuhl und der Stuhl war leer und der blieb aber explizit auf der Bühne. Und es wurde dann auch auf der Bühne gesagt, weshalb der Stuhl war leer, weil sich niemand aus der Verantwortungsetage gefunden hat, sich dorthin zu setzen, obwohl es mehrfache Anfragen gab, gerade auch innerhalb des ARD-Nachrichtenjournalismus, doch jemanden dazu zu schicken, sich der Kritik zu stellen und produktiv, konstruktiv miteinander zu diskutieren. Das ist ganz interessant, weil das Ganze fand statt im NDR, also dort, wo tatsächlich auch die Redaktion der Tagesschau sitzt und allgemein ARD aktuell, die ja verantwortlich sind für ARD Tagesschau und ARD Tagesthemen. Die hätten quasi nur die Treppe runterpurzeln müssen. Aber da zeigt sich mir tatsächlich auch ein gewisses Maß an, so interpretiere ich das, nicht wollen und aber auch eine Form von nicht einer Kontrolle unterliegen und sich nicht darum scheren müssen am Ende. Denn die Kritik ist so valide und sie ist so faktual, auch aus vielen anderen relevanten medienkritischen Mündern, dass man sich dem eigentlich nicht über die Dauer von bald 3 Jahren so verwehren kann. Und da zeigt für mich aber maßgeblich auch, dass ein Grundproblem nicht nur in den jeweiligen Redaktionen liegt, sondern auch auf der Führungsebene und maßgeblich aber auch in den weiteren Kontrollorganen, also Rundfunkräte beispielsweise. Oder auch im deutschen Medienjournalismus, der gerade das Thema Berichterstattung über Palästina und Israel bis auf einige eher wenige Ausnahmen weiträumig umschifft hat.
0: Nadja, wir lauschen wieder rein in deine private Plattenkiste und in deinen zweiten Titel. Was bringst du uns mit?
4: Ja, dieses Mal wird's gesellschaftskritisch. Es ist eine Band, die ich auch live gesehen habe von einem sehr kleinen Publikum. Sie heißt From Monument to Masses. Und ich finde allein schon den Bandnamen total ausschlaggebend. Also man bewegt sich vom Monument, etwas Festem, etwas Starrem, hin zu den Massen, zu den vielen Menschen. Und ich möchte gerne einen Titel mitbringen, der heißt From the Mountains to the Prairies. Und da finden sich, wie typisch für diese Band, immer wieder auch so Audioversatzstücke von unter anderem Politikern, aber auch großen Denkern und Denkerinnen, wie in diesem Fall Sonera Tobani. Sie ist eine tansanisch-kanadische Soziologin, und wird dort mit einem sehr prägnanten, sehr interessanten Zitat mit aufgenommen. Ich kann nur empfehlen, reinzuhören, sich die Band anzuhören. Ich finde, dass sie eine wahnsinnig schöne Musik machen, irgendwas zwischen Post-Rock und Math-Rock.
0: Und ich habe gerade mal nebenher, während du erzählt hast, kurz mal in unsere Datenbank geguckt. Auch diese Band feiert hier tatsächlich Radiopremiere.
4: Ich freue mich so darüber.

0: des deutschen Journalismus, ich sag mal so, in drei Worten zusammenfassen müsstest, welche wären das?
1: Das ist eine sehr große Herausforderung. Da überlege ich jetzt mal laut. Also die größten Herausforderungen sind meiner Meinung nach die schon genannte komplett veränderte Kommunikationsmatrix des Digitalen, der Echtzeitkommunikation und der Diskurszerstörer. Das ist erstmal die Grundbedingung, in der sich Journalismus heutzutage aufhält. Dann ist es maßgeblich auch die Problematik dessen, was ich als vorauseilendes Einknicken bezeichne, nämlich dass innerhalb gerade auch der Führungsetagen, so die Rückmeldung, die ich erhalte, innerhalb des Medienbetriebs immer wieder gesagt wird, wir brauchen mehr sogenannte konservative Stimmen, anstatt zu sehen, dass diejenigen, die man sich dann als konservative Stimmen tatsächlich hereinholt, maßgeblich auch populistische Narrative verbreiten, die teils auch rassistische Inhalte ungeprüft verbreiten, also wirklich hochproblematische und überhaupt nicht mit Journalismus vereinbare Praktiken an den Tag legen. Das ist natürlich ein sehr großes Problem, dieses vorauseilende Einknicken. Die gesamte Bevölkerung würde sich gerade in einem Rechtsruck befinden, dass allerdings selbst der Journalismus eine relevante Verantwortung auch für eine gewisse Rechtsbewegung trägt. Das wird dabei erstaunlicherweise verhältnismäßig wenig selbst reflektiert, schon gar nicht wirklich breit und wiederholt öffentlich debattiert. Kai Hafes, Politik- und Kommunikationswissenschaftler, nennt das beispielsweise folgendermaßen: Die Resonanz des Rechtspopulismus ist auch eine journalistische Konstruktion. Und dem kann man sich eben nicht komplett verwehren, dem sollte man sich stellen. Das passiert auch teils auf Bühnen, teils auch auf Bühnen, wo ich eben auch medienkritisch mich äußere. Und trotzdem scheint es da keine maßgebliche Lernkurve zu geben. Und das wird eben auch immer wieder aus dem Betriebssystem und innerhalb des Maschinenraums des Journalismus an mich herangetragen. Und die dritte Komponente, wenn ich laut drüber nachdenke, wäre wahrscheinlich auch ein tatsächlich geändertes Mediennutzungsverhalten, das jetzt nicht in der Breite gesehen sich komplett abwendet vom Qualitätsjournalismus. Das ist auch so eine Mär, die immer wieder nach außen getragen wird. Man müsste jetzt die Leute nur noch mit Clickbait-Sachen irgendwie holen und erreichen, müsste sich auf allen Plattformen tummeln und müsste sozusagen die journalistische Arbeit in sehr verkürzter Form darstellen, weil doch die Aufmerksamkeitsspanne von allen Menschen inzwischen so extrem gering geworden ist. Das ist vielleicht ein Teil der Wahrheit. Der andere ist, dass mehr denn je Menschen sich nach Orientierung sehnen in einer multikomplexen Welt, in einer Welt der sogenannten Polykrisen, in der man meint, uff, kommt man denn überhaupt noch irgendwann zum Durchatmen? Und man sieht beispielsweise diese Suche und diese Lust an der Orientierung in Bevölkerung auch an dem großen Erfolg von Podcasts, die eben alles andere machen, als in einem 1,5-Minüter oder in einem 3-Minuten-Reel bei Instagram oder TikTok, noch kürzeren Formaten, die in der Breite, teils über 2-3 Stunden, Inhalte in der Tiefe auffächern und zugänglich machen. Und die auch nicht behaupten, sondern die sich mit genau diesem fragenden Gestus herantasten an Inhalte, die eben nicht mit dem Fingerzeig arbeiten oder sagen, das ist so und so, sondern im Gegenteil Menschen zum Denken mit einladen.
0: Das Buch, Nadja, will ja auch ausdrücklich nicht nur kritisieren, das hast du auch öfter schon gesagt, sondern soll auch Wege quasi aus dieser Ohnmacht zeigen, in der wir uns gerade irgendwie befinden. Was ist denn der konkreteste erste Schritt, den so eine öffentlich-rechtliche Redaktion morgen gehen müsste, um wieder Vertrauen am Ende des Tages zurückzugewinnen?
1: Der allererste Schritt wäre, erstmal anzuerkennen, wir haben ein Vertrauensproblem. Und das wird eben aufgezeigt durch seriöse Wissenschaft, unter anderem eben durch die Mainzer Langzeitstudie Medienvertrauen, die insbesondere eben das Vertrauen in die deutsche Nahostberichterstattung erhoben hat. Es liegt bei 27%, und das sind ganze 20 Prozentpunkte weniger als die 47% im allgemeinen Medienvertrauen. Das ist nicht nur ein alarmierender, es ist ein erschreckender Befund. Und man müsste eigentlich alles stehlen und fallen lassen in genau diesem Moment und müsste sich jetzt genau diese seriöse Wissenschaft ins Haus holen, aktiv sich evaluieren.

0: evaluieren lassen und dann darüber hinaus verstehen, dass aus einem spezifischen Medienmisstrauen, wie hier bei diesem Thema, immer auch ein allgemeines Medienmisstrauen entstehen kann. Und auch das hat eben Carsten Reinemann von der Ludwig-Maximilians-Universität eindeutig in seiner neuesten Studie gezeigt. Viele Menschen, die eben dann an spezifischen Themen, die ein spezifisches Medienmisstrauen entwickeln, aus vollkommen berechtigten Gründen, wie ich auch nachweise und auch andere Medienjournalisten nachweisen, viele von denen entwickeln zeitgleich auch ein allgemeines Medienmisstrauen. Das heißt, dass diejenigen, die im System tatsächlich problematisch und auf Dauer problematisch arbeiten, und wo das auch zugelassen wird, dass sie das weitermachen dürfen, schmeißen sozusagen diejenigen unter den Bus, diejenigen Kolleginnen und Kollegen, die eigentlich seriös arbeiten. Das heißt, eigentlich müsste auch innerhalb des Journalismus eine Art Gegenbewegung entstehen, dass Menschen aufstehen und sagen, wir möchten nicht mit diesem Verhalten gemein gemacht werden und identifiziert werden, das eigentlich vertrauensschädigend ist. Nicht nur für die entsprechenden Akteure und die Redaktionen, die das zulassen, sondern eben auch allgemein für die Medien. Und aus dem allgemeinen Medienmisstrauen ist es dann auch nur noch eine schnelle Pipeline bis zu einem möglichen Institutionenmisstrauen und einem allgemeinen Demokratiemisstrauen. Also hier hängt wahnsinnig viel dran, dass da möglichst schnell sowohl von außen durch wissenschaftliche Evaluation, aber auch von innen durch eigene journalistische Gegenwehr wieder ein Journalismus erstarken kann, der wehrhaft ist, ein Journalismus der Werte und der Würde, wie ich ihn in unserem Buch entsprechend beschreibe, und auch ein Journalismus, der antifaschistisch ist. Das ist genau das, was beispielsweise der Betriebswissenschaftsprofessor Leonard Dobusch und ich auf der diesjährigen Republika gefordert haben.
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0: Wer kontrolliert eigentlich die Medien, die uns jeden Tag die Welt erklären? Mein heutiger Gast tut genau das, und zwar direkt auf Instagram, im Podcast Quoted und in ihrem aktuellen Buch Medien zwischen Macht und Ohnmacht. Sie ist Kommunikationswissenschaftlerin, Medienkritikerin und heute mein Gast, Nadia Zabucha.
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0: Wieso fällt es etablierten Medienhäusern hier bei uns in Deutschland so unendlich schwer, auch mal einen Fehler ganz offen und prominent einzugestehen? Was ist da deine Meinung zu?
4: Ich höre von verschiedenen Gründen, die da herangeführt werden. Einen Grund kann ich sehr gut verstehen. Das ist der Grund, dass man sagt, wir haben hier in unserem Land organisierte Feinde der freien Presse. Nicht nur des Öffentlich-Rechtlichen, sondern allgemein der freien Presse, des freien Journalismus, des machtkritischen Journalismus. Und denen möchte man schlicht kein Futter geben. Mhm. Das ist verständlich. Und zeitgleich werden dadurch noch mehr Gründe geschaffen für Medienmisstrauen, wenn man sich eben weigert, Missstände, die klar vor aller Augen sichtbar sind und sichtbar liegen bleiben, weil sie nicht aufgeräumt werden, dass diese Missstände am Ende für noch mehr Medienmisstrauen sorgen. Und zwar nicht bei denjenigen, die sowieso die freie Presse abschaffen wollen, sondern bei den Freunden, Verfechtern und Verteidigern der freien Presse. Das sollte man sich nicht leisten. So viel Transparenz müsste eigentlich drin sein. Das ist eigentlich so ein Kerngrund. Und auch hier nehme ich nochmals Carsten Heinemann von der LMU mit hinzu, der genau das auch gefragt worden ist. Was macht man denn? Leistet man da irgendwie den Leuten Vorschub, die so kritisch, negativ kritisch und zerstörerisch auf die freie Presse schauen, wenn man Kritik übt? Und er sagt, was soll man denn sonst tun? Soll man es lassen? Das kann ja nicht die Lösung sein. Und da kann ich mich nur absolut anschließen. Und ein anderer Grund ist tatsächlich auch, dass Probleme nicht als Probleme erkannt werden. Es gibt tatsächlich Menschen, die innerhalb des Systems denken, dass das, was da getan wird, der Goldstandard des Journalismus ist. Und es fängt damit an, dass beispielsweise der Informationsdirektor des Bayerischen Rundfunks jüngst auf einer öffentlichen Bühne davon geredet hat, dass die Staatsräson, das ist jetzt kein Zitat, sondern übertragen, sozusagen ein wichtiger Teil ist innerhalb der redaktionellen Arbeit. Also es handelt sich hier um einen absoluten Verantwortungsträger des öffentlich-rechtlichen Rundfunks, der letzten Endes sagt, dass das Einweben eines obrigkeitsstaatlichen Prinzips, in ein System, das den Staat kontrollieren soll, vollkommen in Ordnung ist. Das ist eigentlich ein Skandal. Die Breite der Medienlandschaft und des Medienjournalismus hat das leider nicht aufgegriffen, was auch eigentlich selbst nochmals eine eigene Nachricht wert ist.
0: Ein wirklich unfassbar spannendes Thema, wie ich finde. Und wenn ihr da draußen mehr darüber erfahren möchtet, können wir nur dieses Buch empfehlen, Zwischen Macht und Ohnmacht. Wenn du jungen Menschen, die heute in den Journalismus oder die Medienwissenschaften drängen, einen einzigen Rat mit auf den Weg geben könntest, welcher wäre das?
4: Behaltet euren inneren Kompass und eure Menschlichkeit. Ich glaube, das ist eigentlich das Zentrale. Und das freut mich am allermeisten, wenn ich mit jungen Journalistinnen und Journalisten spreche und arbeite. Ich halte regelmäßig Vorträge vor Journalismus-Studierenden, aber auch vor Volontären und Volontärinnen, auch bei Journalismus-Schulen. Und dort kommt mir so ein hohes Maß an Interesse an der Welt entgegen. Das Gerichtetsein ins Außen. Und das kann ganz gerne mal auch durch feste redaktionelle Strukturen und Prozesse geschliffen werden, weil es natürlich gar nicht so leicht ist, sich die Zeitressourcen freizuräumen, auch mal rauszugehen, investigativ zu arbeiten und ganz nah dran zu sein an den Menschen. Aber das ist genau das, was Menschen, denke ich, berührt im Medienkonsum, dass sie sehen, hier wird berichtet über Leute, die sind ähnlich wie ich. Hier wird auch berichtet über Menschen, die sind mir gar nicht ähnlich, aber es wird mir ihre innere Sicht und ihr inneres Erleben zugänglich gemacht auf eine Art und Weise, wie es mir gar nicht im Alltag möglich wäre. Und das kann alles eben für gegenseitiges Verstehen und im Idealfall auch zu gegenseitiger Verständigung führen. Mhm. Und das ist eigentlich der Idealtypus eigentlich des öffentlich-rechtlichen Journalismus. So steht es übrigens auch im Medienstaatsvertrag geschrieben. Das heißt, bei sich zu bleiben, sich nicht von den festen Prozessen zu sehr vereinnehmen zu lassen, auch wenn das gar nicht so leicht ist, auch Allianzen zu schmieden mit Menschen, nicht nur innerhalb der Redaktion, sondern darüber hinaus, innerhalb des eigenen Medienunternehmens und anderer Medienhäuser. Und tatsächlich auch widerständig zu werden, wenn es um Praktiken geht, die eigentlich den Journalismus als solchen eher beschädigen, als ihn zu schützen und zu stärken.
0: Sehr schön. Das geben wir hier über diesen Weg schon mal so weiter. In über 200 Interviews in diesem Format stelle ich immer am Ende dieselbe Frage. Und da hat sich schon ein wunderbarer Antwortenkatalog zusammengebildet in den letzten Jahren. Und ich freue mich heute sehr auch auf deine Antwort auf die höchst philosophische Frage, was für dich persönlich Glück bedeutet.
4: Oh, das ist eine sehr schöne Frage. Glück bedeutet für mich, in einem Maß von Resonanz zu sein und zu leben, die gar nicht unbedingt bedeutet, dass man immer auf derselben Wellenlinie schwingt, aber ein grundsätzliches Interesse am Gegenüber von beiden Seiten vorhanden ist. Eine Offenheit, eine Bereitschaft, sich auf das Gegenüber tatsächlich einzulassen, ohne Ironie, ohne Zynismus, ohne Überheblichkeit, ohne Bewertung. Das ist für mich ein Moment des grundlegenden Gelingens von Kommunikation. Egal, worüber man dann tatsächlich spricht, also was der Inhalt des Gesprochenen ist, aber diese Grundhaltung der Wertschätzung dem und der anderen gegenüber ist, glaube ich, ein Grundelement von Glück.
0: Ich glaube, das ist uns hier heute auch gelungen in dieser Ausgabe gemeinsam.
4: Kann ich nur bestätigen.
0: Vielen lieben Dank für deinen Besuch. Es hätte noch unzählige weitere Fragen gegeben, aber ich würde einfach sagen, wir verabreden uns mal wieder in nächster Zeit zu einem weiteren Gespräch. Wir dürfen das Buch empfehlen, das seit dem letzten Jahr im Handel erhältlich ist und ja, natürlich auch dein Instagram-Profil, wo man sich tagtäglich über das informieren kann, was nicht vielleicht ganz so richtig läuft in der Medienwelt. Einen letzten Titel dürfen wir noch hören, Nadja, aus deiner privaten Plattenkiste. Was kriegen mir da noch auf die Ohren?
4: Das fällt mir jetzt extrem schwer, weil mein Herz auch für Elektro schwärmt. Ich habe mich gegen Fred Again entschieden.
0: Aber wäre sehr cool gewesen.
4: Genau, der ist, also den mag ich sehr gerne, aber ich dachte mir schon, dass ihr ihn bestimmt oft im Programm laufen habt. Da mag ich momentan sehr gerne seinen Remix von Bia, Feisty. Das ist so Stutterhaus, also so sehr zusammengetaktetes, geschnittenes Wortmaterial über einen fantastischen Beat gelegt. Also Fred Again ist ja sehr bekannt dafür. Aber ich entscheide mich für etwas sehr Schwunghaftes, was schon ein bisschen älter ist, was ich aber auch ebenfalls wie die anderen beiden Bands live erlebt habe, nämlich Todd Terje, der wirklich richtig handgemachte Elektromusik noch macht mit richtigen Synthesizern. Und das ist ein Lied, was mich seit sehr langer Zeit begleitet. Wenn ich an dieses Lied denke, denke ich immer an diesen Moment im Konzert in Berlin, wo er aufgetreten ist. Und im Publikum sind 3, 4 Regenschirme aufgegangen, bunte. Und das war irgendwie so ein goldener Moment, den ich nie vergessen werde, verbunden mit so total schönem Strobolicht. Und der Titel heißt Strandbar, widmet vielleicht auch schon mal so ein bisschen uns in Richtung Urlaub, der jetzt hoffentlich bei ganz vielen Hörerinnen und Hörern gerade oder bald ansteht.
0: Vielen herzlichen Dank.
4: Ich danke dir.

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2: Ich bin Oliver Urbanke. Der Mobilfunkanbieter O2 baut in Deutschland wohl jede sechste Stelle ab. Bis Ende des Jahres sollen bis zu 1.100 von knapp 6.900 Vollzeitstellen wegfallen. Dazu schließt O2 noch 60 seiner rund 800 Shops. Grund dafür ist unter anderem, dass mit 1&1 der wichtigste Firmenkunde ins Mobilfunknetz von Vodafone gewechselt ist. Das hat O2 ordentlich Geld gekostet. Weitere Sparmaßnahmen und Stellenstreichungen sollen nächstes Jahr folgen, besonders in Callcentern. Lieder, die Freunde und Angehörige für die Toten ausgesucht haben, Blumen und Kränze, Hinterbliebene, die mit schmerzlichen Worten an ihre Liebsten erinnern und zugleich ihre Enttäuschung über die damaligen Ermittlungen und die Politik ausdrücken. Mit einer bewegenden Feier hat München der neun Opfer des rassistischen Anschlags am Olympia-Einkaufszentrum vor 10 Jahren gedacht. Zum Tatzeitpunkt um 17.51 Uhr gab es zudem eine Schweigeminute. Der bisherige Kanzleramtschef Frei soll neuer Vorsitzender der Unionsfraktion im Bundestag werden. Darauf verständigten sich CDU-Chef Merz und CSU-Chef Söder nach Angaben aus Unionskreisen. Gewählt werden soll Frei nächsten Mittwoch. Er folgt auf Jens Spahn, der nach Kritik an der Geburt seines Kindes durch eine Leihmutter in den USA zurückgetreten war. In gleich mehreren beliebten Urlaubsländern am Mittelmeer gibt es aktuell schwere Waldbrände. Betroffen sind vor allem Südfrankreich und Sizilien. Claudia Wächter berichtet.
3: Hunderte im Hinterland von Marseille haben die Nacht in Notunterkünften verbracht. Dutzende Häuser sind bereits beschädigt. Viele Familien haben keinen Strom. Auch in anderen Regionen Frankreichs brennt es genauso wie in Italien. Auf der Urlaubsinsel Sizilien facht der Wind die Flammen immer wieder an. Über der Hauptstadt Palermo wabert Qualm. Bewohner sind geflüchtet. Und es ist brüllend heiß. Gestern waren es mehr als 46 Grad.
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1: Ich bin Yves Simon. Am Olympia-Einkaufszentrum in München ist heute mit einer Gedenkfeier an die 9 Menschen erinnert worden, die dort vor 10 Jahren bei einem rassistischen Anschlag getötet wurden. Die Angehörigen der Opfer haben sich unter anderem dafür stark gemacht, dass solche Taten in Zukunft besser verhindert werden müssen. Wie die Stadt München das schaffen will, das erklärt Monika Fuchs, die zweite Bürgermeisterin.
2: Bildung, Prävention, Schulprojekte gemeinsam zu machen, zu sensibilisieren, aber auch den Mund aufzumachen, wo Unrecht geschieht, auch wenn es vielleicht mal unangenehm oder ungemütlich wird.
1: Die Opfer waren vor allem Jugendliche und junge Erwachsene. Der Nachfolger von Jens Spahn als Unionsfraktionschef steht fest. Thorsten Frei, der bisherige Kanzleramtschef, wurde dafür vorgeschlagen, und zwar von CDU-Chef Merz und CSU-Chef Söder. Spahn war zurückgetreten, nachdem ja bekannt geworden ist, dass er per Leihmutterschaft in den USA Vater geworden ist. In Deutschland ist das verboten. Die Bundesregierung will Start-ups in der Wachstumsphase gezielt fördern. Wirtschaftsministerin Reiche hat dafür weniger Bürokratie, mehr Wagniskapital und auch leichtere Gründungen aus der Wissenschaft angekündigt. Im Fokus stehen unter anderem Drohnen, Hyperschallwaffen sowie Raumfahrt- und Satellitentechnologien. Es soll verhindert werden, dass erfolgreiche Start-ups ins Ausland abwandern. Der Start-up-Verband hat die Strategie begrüßt. Bei der Lufthansa-Tochter Swiss sind offensichtlich 2 alkoholisierte Piloten vor einem Flug aus Genf aus dem Dienst genommen worden. Crewmitglieder hatten schon Stunden vor dem Abflug Alarm geschlagen. Die Airline hat daraufhin an der Einsatzfähigkeit der 2 gezweifelt. Die Piloten fliegen auch seitdem nicht mehr. Die internen Ermittlungen laufen.
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1: Ich bin Yves Simon. Mit bewegenden Worten hat Bundespräsident Steinmeier heute bei einer Gedenkfeier in München an die 9 Todesopfer des OEZ-Attentats gedacht. Dabei hat sich Steinmeier entschieden gegen Rassismus und Antisemitismus gewandt.
2: Niemals, meine Damen und Herren, niemals dürfen wir uns damit abfinden, dass solches Denken in unserem Land wieder Raum gewinnt. Antisemitismus und Rassismus dürfen keinen Platz in unserer Gesellschaft haben. Dafür zu sorgen, das ist unser aller Pflicht.
1: Deutschland ist ein Land mit Migrationshintergrund. Das macht uns aus, so hat es Steinmeier ausgedrückt. Vor 10 Jahren hat ein 18-Jähriger am Olympia-Einkaufszentrum 8 Jugendliche und eine Frau erschossen. Der autonome KI-Cyberangriff durch das ChatGPT-Unternehmen OpenAI ist ein Paradigmenwechsel. So sieht es zumindest das Bundesdigitalministerium und warnt jetzt, die Fähigkeiten mancher Modelle würden eine veränderte Bedrohungslage darstellen. Letzte Nacht hatte ein KI-Modell des US-Unternehmens OpenAI eigenständig eine Cyberattacke auf ein Start-up-Unternehmen ausgeführt. Bei Preisen von teilweise deutlich über 2 Euro je Liter Sprit kommen viele Autofahrende an finanzielle Schmerzgrenzen. Bundeswirtschaftsministerin Reiche schließt trotzdem vorerst weitere staatliche Entlastungen aus. Die CDU-Politikerin verweist auf die angespannte Haushaltslage und sagt, die frühere Spritpreisbremse hätte den Bund viele Milliarden Euro gekostet. So will ich nicht mehr heißen. Das hat sich die jüngste Tochter von Angelina Jolie und Brad Pitt vorgenommen, Vivian Jolie Pitt. Die 18-Jährige will den Nachnamen ihres Vaters streichen lassen. Laut der US-Zeitschrift People hat sie schon einen Antrag in Los Angeles eingereicht. Auf einem Formular begründet sie die Namensänderung lediglich wegen persönlicher Gründe. Anfang November will sich das Gericht dann damit auseinandersetzen.
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2: Ich bin Yves Simon. Thorsten Frey soll neuer Vorsitzender der Unionsfraktion im Bundestag werden. CDU-Chef und Kanzler Merz sowie auch CSU-Chef Söder haben den bisherigen Kanzleramtschef als Nachfolger des zurückgetretenen Jens Spahn vorgeschlagen. David Riemer berichtet aus Berlin.
3: Frey soll von den 208 Unionsabgeordneten am kommenden Mittwoch in einer Sondersitzung gewählt werden. Die müssen dazu ihren Urlaub unterbrechen. Merz lobte Frey als wichtigen Mitgestalter der bisherigen Regierungsarbeit und der Reform. Söder unterstütze den Vorschlag. Wer Frey als Kanzleramtschef nachfolgen soll, will Merz erst später bekannt geben. Für den Posten werden mehrere Namen gehandelt.
2: Die USA und Saudi-Arabien haben ein Abkommen über den Aufbau eines zivilen Atomprogramms unterzeichnet. Die US-Regierung will dafür Nukleartechnologie liefern und wirtschaftlich profitieren. Gleichzeitig sollen hohe Sicherheitsstandards und auch ein Schutz vor Atomwaffenverbreitung gelten. Kritik gibt es, weil der Deal mitten im Konflikt mit dem Iran und in einer instabilen Region geschlossen wird. Der US-Kongress muss auch noch zustimmen und Experten fürchten einen nuklearen Aufrüstungswettlauf im Nahen Osten. Auf Sizilien breiten sich die Waldbrände immer weiter aus. Bei Temperaturen von über 40 Grad kämpfen Einsatzkräfte gegen die Flammen. Im Hinterland mussten mehr als 100 Menschen in Sicherheit gebracht werden. Und auch in Spanien und Südfrankreich wüten momentan größere Waldbrände. München darf im Univiertel den nächtlichen Verkauf von Alkohol zum Mitnehmen einschränken. Das Verwaltungsgericht hat das Verkaufsverbot für alkoholische Getränke zwischen 22 und 5 Uhr rund um die Schellingstraße in Schwabing für rechtmäßig erklärt. Ein Gastronom, der Flaschenbier to go verkauft, hatte geklagt. Nur ein angedrohtes Zwangsgeld von 5.000 Euro wurde vom Gericht jetzt wieder gekippt. Hintergrund sind Beschwerden über nächtlichen Lärm, Wildpinkler und Glasscherben im beliebten Ausgehviertel rund um die LMU.
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1: Ich bin Yves Simon. Die Bundesregierung will Abschiebungen nach Afghanistan offenbar deutlich ausweiten. Das hat das hessische Innenministerium jetzt bekannt gegeben. Demnach hat die Bundespolizei mitgeteilt, dass die bisherigen Einschränkungen auf Straftäter oder Gefährder aufgehoben werden, also dass auch andere Personengruppen abgeschoben werden können. Thomas Bremser berichtet.
2: Bundesinnenminister Dobrindt hat erst Anfang der Woche bekräftigt, Abschiebungen in Länder wie Afghanistan zu forcieren. Ihm ging es vor allem um Straftäter nach einem tödlichen Angriff auf einen Studenten in Trier. Künftig soll aber jeder Afghane, der ausreisepflichtig ist, abgeschoben werden können, sagt die hessische Landesregierung. Grundlage dafür ist die Zusammenarbeit mit der Taliban-Regierung.
1: Bundespräsident Steinmeier hat bei der Gedenkfeier zum rechtsextremen Attentat am Münchner Olympia-Einkaufszentrum vor 10 Jahren zu mehr Einsatz gegen Rassismus aufgerufen. Diese Tat geht uns alle im Land was an, das hat Steinmeier so formuliert. Und vor allem hat er auch kritisiert, dass jahrelang nur von einem Amoklauf die Rede war. Die USA haben wieder militärische Ziele im Iran angegriffen und das schon die 12. Nacht in Folge. Wie es vom US-Kommando heißt, geht es darum, die Fähigkeiten des Irans zu schwächen, Handelsschiffe und zivile Seeleute zu bedrohen. US-Präsident Trump verschärft gleichzeitig auch den Druck. Er sagt, der Iran wäre immer noch nicht für einen Deal bereit und droht in Zukunft bei Angriffen auf Schiffe in der Straße von Hormuzbrücken oder auch Kraftwerke im Iran zu zerstören. In Neustadt an der Weinstraße hat ein Autofahrer versucht, bei einer Polizeikontrolle seinen Drogenkonsum zu vertuschen. Statt Urin hat er einfach 2x kaltes Toilettenwasser in den Becher gefüllt. Die Beamten haben diesen Trick allerdings sehr schnell bemerkt und beim dritten Versuch musste der 37-Jährige dann wohl oder übel eine echte Probe abgeben. Der Test hat den Kokain- und Cannabiskonsum auffliegen lassen. Außerdem hatte er 0,81 Promille Intus. Der Lappen war dann natürlich weg.
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